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0: 25 Jahre 9-11, USA-Gedenken der Anschläge. Schulausflüge, Lehrer sind versichert. Das Wetter, freundlich wird's heute. Ich bin Wilhelm Schatzer, guten Morgen.
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0: Wo waren Sie am 11. September 2001? Dieser Tag ist einer, den niemand vergisst. Heute vor 25 Jahren haben Terroristen der Al-Qaida zwei Flugzeuge ins World Trade Center in New York gesteuert. Wenig später stürzten die Zwillingstürme nacheinander ein. Fast 3000 Menschen sind damals gestorben und tausende weitere Betroffene leiden bis heute unter den psychischen und körperlichen Folgen der Anschläge. 9-11 gilt bis heute als der tödlichste Terrorangriff der Geschichte. In den USA gibt es heute verschiedene Gedenkveranstaltungen. Präsident Trump wird am Pentagon in der Nähe von Washington D.C. erwartet. In New York sollen Angehörige in der Früh am Ort des Anschlags die Namen der Getöteten verlesen. Die Meinung, dass Lehrpersonen bei Ausflügen nicht versichert sind, ist falsch, das stellt Landesrat Philipp Achammer klar. Wenn sich Lehrpersonen selbst verletzen, greift die Inhaltversicherung gegen Arbeitsunfälle und auch bei Schülern greift die Unfallversicherung. Lehrpersonen haften nur bei vorsätzlichen oder grob fahrlässigen Handlungen, sagt Achammer. Die Neueinteilung des Senatswahlkreises Bozen-Unterland sorgt weiter für Diskussionen. Jetzt nehmen auch die Altmandatare der SVP dazu Stellung. Die Änderung zerreiße das Unterland und verletze die Paketnorm, sagen die früheren SVP-Landtagsabgeordneten. Sie sprechen von einem verhängnisvollen Nachgeben gegenüber der Regierung in Rom und beobachten ein nachlassendes Interesse an der Wahrung grundlegender Interessen Südtirols. Bei einem Unfall mit einem Reisebus sind in der Schweiz mehrere Menschen ums Leben gekommen. Die genaue Zahl der Toten ist noch unklar. Der Reisebus mit 48 Menschen an Bord soll gegen eine Leitplanke gestoßen, von der Straße abgekommen und dann umgekippt sein. Das sagte ein Sprecher der Polizei. Von Seiten des Busunternehmens aus den Niederlanden gibt es noch keine Stellungnahme. Gute Nachrichten für Dieselfahrer gibt's aus Rom. Der Tankrabatt ist jetzt doch noch einmal verlängert worden, und zwar bis zum 17. September, also bis nächsten Donnerstag. Das hat die Regierung in Rom beschlossen. Der Rabatt von 17 Cent pro Liter Diesel wäre um Mitternacht ausgelaufen. Bis Donnerstag sollen nun weiter an gezielteren Hilfen gearbeitet werden. Tankrabatte könnten künftig stärker nach dem Einkommen der Verbraucher gestaffelt werden.
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0: Nach dem Regen der letzten Tage wird's heute wieder freundlich. Sonne und Wolken wechseln sich ab und die Temperaturen steigen. Auf 20 bis 27 Grad kommen die Höchstwerte. Jetzt messen wir 13 Grad in Kaltern, 6 Grad im Wolkenstein, 10 in Toblach und 11 Grad in Schlanders. Am Wochenende wird's sehr sonnig, morgen bleibt sogar oft wolkenlos.
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2: Guten Morgen, ich bin Wilhelm Schatzer. Heute jähren sich die Terroranschläge auf die USA zum 25. Mal. Am 11. September 2001 haben Islamisten zwei Flugzeuge ins World Trade Center in New York geflogen und ein weiteres ins Pentagon. Fast 3000 Menschen wurden getötet. Bei einem schweren Busunglück in der Schweiz sind mehrere Menschen ums Leben gekommen und viele verletzt worden. Der Bus mit 48 Menschen an Bord ist in Graubünden von der Straße abgekommen und dann umgekippt. Lehrpersonen sind sehr wohl bei Ausflügen versichert, nur bei grober Fahrlässigkeit oder bei Vorsatz greife die Versicherung nicht, das sagt Bildungslandesrat Philipp Achammer. Zuletzt wurde im Zusammenhang mit dem Ausflugsboykott auch die Frage der Versicherung aufgeworfen. Die ehemaligen SVP-Landtagsabgeordneten nehmen jetzt zur Diskussion um die Neueinteilung des Senatswahlkreises Bozen-Unterland Stellung. Die Änderung zerreiße das Unterland und verletze die Paketnormen. Der Tankrabatt wird noch einmal verlängert. Eigentlich wäre der Rabatt von 17 Cent pro Liter Diesel um Mitternacht ausgelaufen. Die Regierung in Rom hat aber beschlossen, dass er bis nächsten Donnerstag weiter gilt.
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3: Ja, guten Morgen Südtirol. Frattergisch. Und ich finde, um 6:30 in der Früh, da muss man daraus noch gar nicht mal so viel machen. Wir starten einfach gemütlich los. Die wichtigsten Infos, die haben wir ja schon mal in unserem Update. Guten Morgen mit Simon Weidner heute in der Früh.

0: Freitag, der 11. September und es fühlt sich so langsam an wie Herbst. Ja, was war das bitte für ein Temperatursturz? In Bozen eben in den letzten Tagen gut 10 Grad zurückgegangen, von 33 auf 23 Grad. Und plötzlich ist nicht mehr Literzeit, sondern auf einmal ist Kuschelzeit. Ja, aber der Herbst ist noch nicht ganz da. Heute kommt die Sonne wieder häufiger raus, nicht so wie in den letzten Tagen. Heute Freitag, da bleibt es bei ein paar harmlosen Wolken. In Richtung Wochenende meldet sich tatsächlich der Spätsommer dann richtig zurück. Am Samstag gibt es in ganz Südtirol viel, viel Sonne. Der Himmel bleibt oft sogar komplett wolkenlos. Und auch am Sonntag überwiegt der Sonnenschein dann bei Temperaturen, die für Mitte September, wie soll man sagen, fantastisch sind. Ja, tatsächlich, die passen richtig gut. Da wollen wir uns nicht beschweren, im Gegenteil. Da wird es nämlich noch mal warm mit fast 30 Grad. Kurz gesagt, Jacke schon rausgeholt. Am Wochenende können wir die noch mal reinhängen und vielleicht doch eben die Badehose noch einmal in den Einsatz bringen, bevor dann endgültig vielleicht der Herbst ja Einzug hält. So weit wollen wir aber noch nicht vorausschauen. Wir genießen erst einmal die nächsten 2-3 Tage. Heute der Freitag auf jeden Fall schon mal wieder mit Sonnenbrille starten lassen.
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1: Was können wir denn alles erwarten jetzt zum Freitag heute? Und wie würden vor allem die nächsten Tage auch in Richtung Wochenende sozusagen?
0: Widder.
1: Heute steckt ordentlich Energie in euch. Nutzt sie, um für das Wochenende vielleicht davor noch was Wichtiges abzuschließen.
0: Stier.
1: Lasst euch heute nicht unter Druck setzen. Mit Ruhe und Geduld kommt ihr deutlich besser ans Ziel.
0: Zwilling.
1: Ein spontanes Gespräch könnte euch auf eine richtig gute Idee bringen. Hört heute besonders gut hin.
0: Krebs.
1: Nehmt euch nicht alles zu Herzen. Manches sieht viel, viel schlimmer aus, als es am Ende auch tatsächlich ist.
0: Löwe.
1: Ihr könnt heute mit guter Laune auch andere mitreißen. Das ist perfekt eigentlich für einen gelungenen Freitag. Da geht richtig viel.
0: Jungfrau.
1: Bevor ihr ins Wochenende startet, solltet ihr noch eine offene Sache erledigen. Danach könnt ihr richtig abschalten.
0: Waage.
1: In der Liebe stehen die Zeichen gut. Ein bisschen mehr Aufmerksamkeit sorgt heute für besonders schöne Momente.
0: Skorpion.
1: Vertraut auf euer Bauchgefühl bei einer Entscheidung. Liegt ihr damit heute genau richtig.
0: Schütze.
1: Euch zieht es raus aus dem Alltag. Macht am Abend mal was Besonderes. Spontanität ist auch gefragt. Manchmal trifft man dann auf einmal auf die richtigen Freunde.
0: Steinbock.
1: Im Job ist heute Konzentration nochmal gefragt. Ganz ist die Woche noch nicht rum, bleibt bei der Sache.
0: Wassermann.
1: Eine unerwartete Nachricht könnte die Pläne jetzt über den Haufen werfen. Bleibt ein bisschen flexibel, es wird aber noch was Gutes draus.
0: Fisch.
1: Und die Fische, heute dürft ihr noch ein Gangl zurückschalten. Gönnt euch am Abend bewusst Zeit für euch und startet entspannt dann in dieses Wochenende.
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1: Ja, und bevor wir ganz so viel beim Wochenende versinken, jetzt erst einmal noch schönes Aufstehen und guten Morgen. 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
1: Ja, mit allem, was sonst noch dazugehört. Und wichtig ist für den heutigen Freitag gleich zur Folgenstunde um Punkt.

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1: USH gedenken der Anschläge vom 11. September. Lehrpersonen sind bei Ausflügen sehr wohl versichert. Das Wetter, recht sonnig wird's heute. Ich bin Wilhelm Schatzer. Guten Morgen.
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1: Heute vor 25 Jahren, am 11. September 2001, haben islamistische Terroristen Passagierflugzeuge entführt und sie ins World Trade Center in New York gesteuert. Kurz darauf sind die Zwillingstürme eingestürzt. Damals sind fast 3000 Menschen ums Leben gekommen und 9/11 gilt bis heute als der tödlichste Terrorangriff der Geschichte. Viele von uns erinnern sich bis heute daran, wo sie damals waren, als sie vom Terroranschlag erfahren haben. Anne Pollmann in New York, wie wichtig ist denn den Menschen in den USA dieser 25. Jahrestag?
3: Ja, absolut wichtig. Also die Erinnerung an die Getöteten ist sehr lebendig und fühlt sich bei vielen auch sehr frisch an. Es ist eine traumatische Erfahrung, die für viele eben nicht überwindbar ist. Und was auch sehr lebendig ist, sind eben die vielen Geschichten der mutigen Helfer, die ihr Leben geopfert haben, um Menschen zu retten.
1: Mehr als 300 Feuerwehrleute sind damals bei dem Einsatz ums Leben gekommen. In den USA gibt's heute verschiedene Gedenkveranstaltungen. Präsident Trump wird am Pentagon in der Nähe von Washington DC erwartet. In New York sollen Angehörige am Ort des Anschlags die Namen der Getöteten verlesen. Lehrpersonen sind bei Ausflügen sehr wohl versichert, das stellt Landesrat Philipp Achammer klar. In den vergangenen Tagen kursierte die Meinung, dass Lehrpersonen bei Unfällen und Schäden selber haften. Das treffe aber nur bei grobem Fehlverhalten zu, sagt Achammer.
4: Wogegen Lehrpersonen nicht versichert sind, ist grobe Fahrlässigkeit. Dafür kann das Land gar nicht versichern. Es gibt private Möglichkeiten dazu und Vorsatz. Und im Falle des Vorsatzes gibt es auch keinen Versicherungsschutz.
1: Wenn sich Schüler oder Lehrpersonen selber verletzen, greife hingegen die INAIL-Unfallversicherung, sagt Achammer. Die Frage der Versicherung sei also kein Argument gegen Ausflüge. Die Neueinteilung des Senatswahlkreises Bozen-Unterland sorgt weiter für Diskussionen. Jetzt nehmen auch die Altmandatare der SVP dazu Stellung. Die Änderung zerreiße das Unterland und verletze die Paketnorm, sagen die früheren SVP-Landtagsabgeordneten. Sie sprechen von einem verhängnisvollen Nachgeben gegenüber der Regierung. Bei einem Unfall mit einem Reisebus sind in der Schweiz mehrere Menschen ums Leben gekommen. Die genaue Zahl der Toten ist aber auch Stunden nach dem Unfall noch unklar. Der Reisebus mit 48 Menschen an Bord ist gegen eine Leitplanke gestoßen, von der Straße abgekommen und dann umgekippt. Es handelt sich um einen Bus aus den Niederlanden. Der Tankrabatt ist jetzt doch noch einmal verlängert worden, und zwar bis zum 17. September, also bis nächsten Donnerstag. Das hat die Regierung in Rom beschlossen. Der Rabatt von 17 Cent pro Liter Diesel wäre um Mitternacht ausgelaufen. Bis Donnerstag soll nun weiter an gezielteren Hilfen gearbeitet werden. Tankrabatte könnten künftig stärker nach dem Einkommen der Verbraucher gestaffelt werden. Heute kommt die Sonne zurück. Gleich schauen wir auch auf die Temperaturen.
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1: Nach dem Regen kommt heute wieder die Sonne zurück. Einige Wolken sind auch dabei, sie bleiben aber harmlos. Es wird auch wieder wärmer. Auf 20 bis 27 Grad kommen die Höchstwerte bis zum Nachmittag. Jetzt hat's 9 Grad in Kovara, 10 in Sterzing, 14 in Bozen und 12 Grad in Meran. Am Wochenende wird's sehr sonnig und die Temperaturen entsprechen mit bis zu 28 Grad der Jahreszeit.
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9: Einen schönen guten Morgen wünscht Renate Stauder aus der Landesverkehrsmeldezentrale. Von der Brenner Autobahn liegen uns momentan keine Störungsmeldungen vor. Auf der Mebo ist in Fachrichtung Meran zwischen Sinich und Untermais wegen Arbeit nur eine Fahrspur befahrbar. Eine Einbahnregelung mit Wartezeiten wegen Arbeiten gibt es unter anderem auf der Gadachtaler Staatsstraße bei Zwischenwasser, auf der Brenner Staatsstraße und auf der Staatsstraße Klausen-Pontives bei Klausen. Gute Fahrt!
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11: Das ist tatsächlich übrigens das schönste an Moderationsbytes, ja, wo am Anfang eben genau dieser Teil mit Freitag kommt. Also in der Woche ist das das Schönste. Was soll ich euch sagen? Einen wunderbaren Freitag heute, das ist die Antenne. Wir sind drinnen auch schon im Freitag um kurz nach sieben. Gleich schauen wir übrigens auch auf die kleinen Bäckchen. Die sind inzwischen fast täglich aus irgendwo aus der Welt dann bei uns vor der Haustür liegen. Temu, Alibaba und Co. Billig bestellte in China, zunehmend aber teurer und schwieriger zu bekommen. Mehr dazu gleich. Erst einmal aber noch ein bisschen Musik.
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1: Das ist die Antenne heute in der Früh zum Freitagmorgen. So mal kurz nachgedenkt, wann haben wir denn das letzte Mal eine Kleinigkeit bestellt? Und da ist jetzt gar nicht einmal die Rede von Amazon oder sowas, sondern es ist vielmehr die Rede, dass man vielleicht ein kleines Schnäppchen aus China schlagen wollte. Ja, denn Alibaba, Temu oder auch zum Beispiel Shitz, die bringen ja richtig günstige Ware auf den Markt. Und seit diesem Sommer ist es ein bisschen weniger günstiger geworden und offenbar bestellt auch Südtirol bereits weniger. Tanja Ebner aus der aktuellen Redaktion berichtet.
2: Seit 1. Juli gibt es für Online-Bestellungen aus Nicht-EU-Ländern mit einem Warenwert bis 150 Euro keine Zollbefreiung mehr. Stattdessen werden 3 Euro Zoll pro Warenart fällig. Das heißt konkret, 5 gleiche T-Shirts kosten einmal 3 Euro Zoll. Bestellt man aber ein T-Shirt und zusätzlich eine Uhr, sind es 6 Euro. Vor allem die großen Billigplattformen aus Fernost sind davon betroffen. Und das Thema ist gewaltig. Allein 2025 kamen laut EU-Kommission fast 5,9 Milliarden solcher niedrigpreisigen Artikel nach Europa. Im Schnitt mehr als 16 Millionen pro Tag. Der Südtiroler Handels- und Dienstleistungsverband HDS begrüßt die neue Regel. Präsident Philipp Moser verweist auf die ersten Daten aus Frankreich. Dort sollen die Sendungen vor allem aus China bereits um 30-40% zurückgegangen sein. Dem HDS geht es dabei auch um faire Bedingungen für Südtirols Geschäfte. Wer hier verkauft, muss europäische Sicherheits-, Umwelts- und Produktionsstandards erfüllen. Laut HDS zeigen Stichproben immer wieder Probleme bei Billigimporten. Ganz verschwinden werden Temu, Shein und Co. deswegen wohl nicht. Aber vielleicht überlegt man beim 3-Euro-Schnäppchen künftig zweimal und entdeckt dabei sogar wieder den Laden ums Eck.
1: Kann schon sein, wäre doch eine gute Entwicklung.

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2: Guten Morgen, ich bin Wilhelm Schatzer. Es war der bislang tödlichste Terroranschlag der Geschichte. Heute vor 25 Jahren, am 11. September 2001, haben islamistische Terroristen Passagierflugzeuge entführt und sie in die Türme des World Trade Centers in New York gesteuert. In den USA gibt es verschiedene Gedenkveranstaltungen. Unter anderem werden vor Ort die Namen der fast 3000 Opfer verlesen. Der Tankrabatt ist jetzt doch noch einmal verlängert worden, und zwar bis zum 17. September, also bis nächsten Donnerstag. Der Rabatt von 17 Cent pro Liter Diesel wäre sonst um Mitternacht ausgelaufen. In Zukunft sollen dann Tankrabatte stärker nach dem Einkommen der Verbraucher gestaffelt werden. Lehrpersonen sind bei Ausflügen sehr wohl versichert, das stellt Landesrat Philipp Achammer klar. In den vergangenen Tagen kursierte die Meinung, dass Lehrpersonen bei Unfällen und Schäden selber haften. Das treffe aber nur bei groben Fehlverhalten zu, sagt Achammer. Südtirols Bauern setzen weiterhin auf die Almen. Fast 5000 Ansuchen um eine Weideprämie sind heuer beim Land bisher eingegangen. Der SVP-Landtagsabgeordnete Franz Locher sieht darin nicht nur eine Unterstützung für die Bauern, sondern mit der Beweidung werde auch Naturgefahren vorgebeugt. Eine Strafe der besonderen Art ist in Venedig ausgestellt worden. Ein junger Scooterfahrer hat einen Unfall vermieden, weil er in letzter Sekunde einem Fußgänger ausgewichen ist. Nun muss er 102 Euro Strafe zahlen, und zwar, weil er dabei laut geflucht hat. Und das ist verboten.
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3: Einen schönen guten Morgen wünscht Renate Stauder aus der Landesverkehrsmeldezentrale. Von der Brennerautobahn liegen uns momentan keine Störungsmeldungen vor. Auf der Mebo ist in Fachrichtung Meran zwischen Sinich und Untermais wegen Arbeiten nur eine Fahrspur befahrbar. Eine Einbahnregelung mit Wartezeiten wegen Arbeiten gibt es unter anderem auf der Gadachtaler Staatsstraße bei Zwischenwasser, auf der Brenner Staatsstraße und auf der Staatsstraße Klausen von Tives bei Klausen. Gute Fahrt.
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4: Einen guten Morgen heute um kurz nach 7:30. Unser Update auch zur halben Stunde. Guten Morgen bei der Morgencrew heute. Es gibt Dinge, über die redet man in ganz Südtirol offen. Ja? Aber es gibt Dinge, über die spricht man halt einfach nicht. Und das sind die Schwammelplatzeln. Also wo die Pilzplatzeln sind. Na, sowas nicht, wird nicht verraten. Auf gar keinen Fall. Gerade jetzt beginnt aber wieder die Zeit, in der im Wald ziemlich genau geschaut wird, was da am Boden so steht. Ein paar Pfifferling, ein paar Stornpilz und so weiter. Pilze sammeln ist heute Morgen auch noch unser Thema, vor allem wenn es dann in den Kilo-Bereich geht.

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1: Ja, weil es gerade irgendwie so richtig gut reinpasst zu unserem Thema. Bisschen Musik aus Südtirol. Seit Messner wünschen wir unter Beppo del Trentin. Das ist genau jetzt, nämlich in der Früh, ja, unser Thema heute. Und damit einen feinen Freitag. Wann wart ihr denn das letzte Mal? Ein bisschen unterwegs in den heimischen Wäldern. Und wie viel hat rausgeschaut?
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1: Wir wollen es gar nicht so genau wissen, aber 24 Kilo im Kofferraum, das ist schon eine ganze Menge. Ja, 24 Kilo im Kofferraum, Ausreden bei der Kontrolle und manchmal sogar Fluchtversuche. In Südtirols Wäldern, da geht's hoch her. Nach dem trockenen Sommer derzeit richtig viele, und Achtung, das ist bewusst gewollt, nicht Pilzesammler, sondern Pilzeklauber unterwegs. Auffallend viele davon kommen eben aus nicht Trentin, sondern Veneto und rücken teilweise mit regelrechten Erkundungstrupps aus. Stefan Christoph Innerebner, Leiter der Forststation Genesien.
3: Die Erfahrung hat schon gezeigt, dass viele vom Veneto, von der Paschaner Gegend kommen. Sie sind relativ gut vernetzt, also meistens wissen die schon fast vorhin, dass viele Pilze sein, und oft hat man einen Eindruck, dass sie sehr wie organisiert kommen. Hier in den letzten Aufsichtszehen schon also wirklich 4, 5 aus der gleichen Ortschaft gehabt, was auch wie auffällig wenig. Es sind sicher welche immer, was wie Erkundungsgruppen machen und dann erst, wenn sie effektiv nachher da sind, in größere Gruppen nachher herauffahren. Ja.
4: Wo viel gesammelt wird, wird auch kontrolliert. Und wer mit zu vielen Pilzen erwischt wird, der hat meistens auch eine faule Ausrede mit dem Korb.
3: Ja, sehr oft. Also, la prima volta che vengo qua, oder habe ich nicht gewusst. Sie sind relativ kreativ, ja.
4: Dass es nicht immer nur um ein paar Pilze zu viel geht, zeigt einer der krassesten Fälle von Innerebner. 24 Kilo Steinpilze hatten Sammler dabei. Aufgeflogen sind sie aufgrund einer Reifenpanne.
3: Ans Ersatzradl zu kommen, müsste der gesamte Inhalt im Kofferraum ausgeräumt werden, und genau in dem Moment sind wir halt vorbeikommen. Natürlich war die Laune dann nicht die beste, haben sie neben dem Reifenschaden auch noch, was für ihn fast der größere Verlust ist, gewesen, dass die Pilze eingezogen wurden.
4: Und wer kein Auto hat, der nimmt auch schon mal die Beine in die Hand und versucht abzuhauen.
3: Versucht auf jeden Fall, ja. Weil es schon passiert, dass sie es versucht haben. Meistens hat man sie dann schon aufgehalten, ja.
4: Viel schlimmer als die Geldstrafe ist für die meisten, die erwischt werden, etwas ganz anderes.
3: Natürlich sind sie traurig und schmerzen, Verlust durch Pilze, eigentlich meistens mehr als wie die Geldstrafe.
1: Und für alle, die jetzt selbst auf Pilzsuche gehen, in der eigenen Wohnsitzgemeinde, sind an geraden Tagen zwischen 7 und 19 Uhr maximal 2 Kilo pro Person erlaubt. Die Pilze gehören in eine offene, gut durchlüftete Box, nicht in eine Plastiktasche übrigens, und Ausweis auch nicht vergessen, denn dann ist alles gut, auch wenn man kontrolliert wird.
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1: Und danach heißt es dann richtig genießen, die Schwaben.

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1: Der Tankrabatt geht weiter. Südtirols Bauern setzen weiterhin auf die Almen. Das Wetter, es wird sonnig. Ich bin Wilhelm Schatzer. Guten Morgen.
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1: Der Tankrabatt ist jetzt doch noch einmal verlängert worden, und zwar bis zum 17. September, also bis nächsten Donnerstag. Der Rabatt von 17 Cent pro Liter Diesel wäre sonst um Mitternacht ausgelaufen. Bis nächste Woche soll nun weiter an gezielteren Hilfen gearbeitet werden. In Zukunft sollen Tankrabatte stärker nach dem Einkommen der Verbraucher gestaffelt werden. Südtirols Bauern setzen weiterhin auf die Almen. Fast 5000 Ansuchen um eine Weideprämie sind heuer beim Land bisher eingegangen. 200 Euro pro Großvieheinheit gibt es. Voraussetzung ist, dass die Tiere mindestens 60 Tage auf einer Alm verbracht haben. Der SVP-Landtagsabgeordnete Franz Locher sieht darin nicht nur eine Unterstützung für die Bauern, sondern mit der Beweidung werde auch Naturgefahren vorgebeugt. Betriebskitas sind ein wertvoller Teil in der Kleinkinderbetreuung in Südtirol. 26 solche Betriebskitas gibt es. Sie sind von Unternehmen eingerichtet worden. Fast 500 Kinder werden dort betreut. Familienlandesrätin Rosemarie Palmer hat die Betriebskita im Walterpark in Bozen besucht, die seit einem halben Jahr offen hat. 30 Plätze gibt es dort. Finanziert werden Betriebskitas ähnlich wie auch Gemeindekitas vom Land, den Eltern und dem Arbeitgeber. Es war der bislang tödlichste Terroranschlag der Geschichte. Heute vor 25 Jahren haben islamistische Terroristen zwei Passagierflugzeuge entführt und sie in die Türme des World Trade Centers in New York gesteuert. In den USA gibt es verschiedene Gedenkveranstaltungen. Unter anderem werden vor Ort die Namen der fast 3000 Opfer verlesen. Anne Pollmann in New York, wie schaut's denn heute dort aus, wo früher einmal die Zwillingstürme standen?
3: Also dort, wo früher die Türme standen, sind jetzt tiefe Becken eingelassen, in die permanent Wasser läuft, und an den Rändern sind die Namen der Verstorbenen eingraviert. Das ist schon eindrücklich. Ich denke auch für die Leute, die nicht den Tag am Fernseher oder eben direkt vor Ort miterlebt haben. Heute sind es etwa 100 Millionen Amerikaner, die keine aktive Erinnerung an diesen Tag haben.
1: Eine Strafe der besonderen Art ist in Venedig ausgestellt worden. Ein junger Scooterfahrer hat einen Unfall vermieden, weil er in letzter Sekunde einem Fußgänger ausgewichen ist. Nun muss er 102 Euro Strafe zahlen, und zwar weil er dabei laut geflucht hat. Es gibt im italienischen Strafgesetzbuch einen Artikel, der es bei Strafe verbietet, gegen Gott zu fluchen. Wer dabei erwischt wird, muss eine Strafe zwischen 50 und 300 Euro zahlen. Einen Sonne-Wolken-Mix erwarten wir heute. Wie weit die Temperaturen ansteigen, gleich.
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4: Ein paar Restwolken müssen noch verschwinden. Es wird dann freundlich mit einer Mischung aus Sonne und Wolken. Und die Temperaturen steigen wieder. 20 bis 27 Grad waren es heute. Jetzt hat es 14 Grad in Auer, 12 in Brixen, 11 in Sandhinn-Taufers und 10 Grad in Laas. Am Wochenende wird es strahlend schön. Morgen ist es oft sogar wolkenlos.
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6: Schönen guten Morgen aus der Landesverkehrsmeldezentrale. Ich bin Manuel Scutellaro. Der Vogelpass ist auf Ohlanger Seite wegen Asphaltierungsarbeiten gesperrt. Die Umleitung erfolgt über die Gardertaler Staatsstraße. Und Einbahnregelungen wegen Bauarbeiten gibt es im Passeiertal zwischen Riffern und Saltaus, auf der Jaufenpassstraße bei Kalch, auf der Brenner Staatsstraße bei Klausen sowie im Gardertal bei Zwischenwasser. Kommen Sie gut und sicher ans Ziel.
7: Schönen Morgen und einen feinen Freitag, Südtirol. Diese Woche, die war ja jetzt mit Schulbeginn und allem ein bisschen so geprägt, dass wir es wieder in den Alltag finden müssen, oder? Anders Herz. Es war so eine kleine Challenge, aber wir haben sie gemeinsam gemeistert. Wir haben es gut hingekriegt, Freunde. Deswegen wollen wir uns jetzt auch belohnen. Nämlich in dieser halben Stunde mit euren Lieblingshits auf Bestellung. Ihr wünscht und wir spielen. Das haben wir uns verdient gemeinsam. Also sagt uns einfach, was ihr jetzt braucht.

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1: Eure halbe Stunde. Ich hab da in der Früh nichts zu melden. Ist so. Ja, das ist wirklich so. Denn es entscheidet ihr mit euren Songwünschen auf Bestellung. Ich habe hier zum Beispiel den Hanno. Der schreibt mal: Guten Morgen. Ginge Sonne und Rammstein? Ja. Logisch, denn jetzt ist die Sonne wieder zurück, auch musikalisch gibt's natürlich für dich, Hanno, einen Happy Morgen mit richtig viel Sonne, auch von Rammstein.

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1: Ob zum Beispiel Rammstein und richtig was Rockiges oder doch eher vielleicht die etwas gemütlicheren Töne. Es ist im Antenne Kickstart in der Früh einfach so, dass jeder das machen kann, was er so möchte eigentlich. Ja? Und einfach mal Südtirol wach macht mit seinem Lieblingshit. So zum Beispiel auch die Biggie, die schreibt uns gerade, gerade umgekommen im Büro, wo sie jetzt braucht, war Bowser. Und was du Liebe nennst, lang nimmer gehört und bringt mich allem so richtig auf einen gemütlichen Morgenrhythmus. Also der Kickstarter-Biggie, der ist ja eigentlich, das soll ja, ist ja wurscht. Bowser spielt.

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12: Guten Morgen, Südtirol, in dieser halben Stunde. Was gibt's da bei uns? Genau, eure Songwünsche auf Bestellung. Oder warte mal, wie könnte man das vielleicht noch ein bisschen südtirolerisch ganz idiotensicher erklären?
13: Wünsche für die Leute.
12: Genau, also von euch für euch sozusagen. Die Melanie und die Angelika, die schreiben uns beide. Holla Christ, denk, da ist die Melanie und die Angelika. Wir taten ins Hein gern noch C'est la vie wünschen. Ist ein richtig lässiger Song und bringt Motivation. Und für uns ein besonderer Kick, da braucht es kein Kaffee. Naja, jetzt keinen würde ich vielleicht nicht unterschreiben, aber vielleicht einen weniger. Das könnte schon sein. Ihr wünscht und wir spielen, das ist die Antenne mit den Songwünschen auf Bestellung.

0: Ihr wünscht und wir spielen die Antenne in der Früh in dieser halben Stunde mit dem persönlichen Kick.
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0: Gleich 8:30. Das Wichtigste, das haben wir natürlich auch gleich für euch mit dabei. Guten Morgen.

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1: 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Guten Morgen, ich bin Wilhelm Schatzer. Südtirols Bauern setzen weiterhin auf die Almen. Fast 5000 Ansuchen um eine Weideprämie sind heuer beim Land bisher eingegangen. Der SVP-Landtagsabgeordnete Franz Locher sieht darin nicht nur eine Unterstützung für die Bauern, sondern mit der Beweidung werde auch Naturgefahren vorgebeugt. Betriebskitas sind ein wertvoller Teil in der Kleinkinderbetreuung in Südtirol. 26 solche Betriebskitas gibt es. Sie sind von Unternehmen eingerichtet worden. Fast 500 Kinder werden dort betreut. Die Zahl der Asylbewerber in Europa geht zurück. Im ersten Halbjahr wurden nach Angaben der Europäischen Asylagentur insgesamt 330.000 Anträge gestellt. Am meisten Anträge wurden in Frankreich gestellt, gefolgt von Italien, Spanien und Deutschland. Es war der bislang tödlichste Terroranschlag der Geschichte. Heute vor 25 Jahren, am 11. September 2001, haben islamistische Terroristen Passagierflugzeuge entführt und sie in die Türme des World Trade Centers in New York gesteuert. In den USA gibt es heute verschiedene Gedenkveranstaltungen. Eine Strafe der besonderen Art ist in Venedig ausgestellt worden. Ein junger Scooterfahrer hat einen Unfall vermieden, weil er in letzter Sekunde einem Fußgänger ausgewichen ist. Nun muss er 102 Euro Strafe zahlen, und zwar, weil er dabei laut geflucht hat. Und das ist verboten.
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2: Schönen guten Morgen aus der Landesverkehrsmeldezentrale. Ich bin Manuel Scutellaro. Der Vogelpass ist auf Ohlanger Seite wegen Asphaltierungsarbeiten gesperrt. Die Umleitung erfolgt über die Gardertaler Staatsstraße. Und Einbahnregelungen wegen Bauarbeiten gibt es im Pass Seiertal zwischen Riffern und Saltaus, auf der Jaufenpassstraße bei Kalch, auf der Brenner Staatsstraße bei Klausen sowie im Gardertal bei Zwischenwasser. Kommen Sie gut und sicher ans Ziel.
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4: Um kurz nach 8:30, das ist die Morgenshow. Ja, toll, dass ihr da seid. Südtirol hat musikalisch richtig viel zu bieten, das wissen wir. Gell? Musik aus Südtirol, die gehört auch bei uns übrigens rein, ja, in den besseren Musikmix. Nur gehört werden müssen die Leute halt auch. Und wie gesagt, wir bemühen uns da wirklich. Aber manchmal ist es auch schwierig. Als junger, irgendwie emanzipierter, bemühter Künstler oder Künstlerin überhaupt nach oben zu kommen. Ja? Und da braucht es vielleicht manchmal ein bisschen Hilfe. Von einem, der es geschafft hat zum Beispiel. Wir sprechen gleich mit einem relativ jungen Verein im Land, welcher genau das jetzt erreichen möchte. Wer da dahinter steckt und was geplant ist, mehr dazu gleich. Hier bei uns. Guten Morgen.
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4: Feinen Freitag.

0: Die Antenne ist da entlang, auch weiterhin zum heutigen Freitagmorgen. Musik aus Südtirol ist unser Thema und findet immer öfter auch den Weg zu uns in den besseren Musikmix. Zum Glück, ja. Dankeschön und großes Kompliment an dieser Stelle. Auch an unsere Musikredaktion, die da sehr bemüht ist. Der Einstieg in die Musikszene ist aber für junge Musiker oft gar nicht mal so einfach, ja, bevor sie noch irgendwas produzieren können. Genau hier möchte ein neuer Verein in Südtirol jetzt ansetzen. Die Alto Piano Arts Academy will junge Talente unterstützen, ihnen Möglichkeiten bieten, ihnen helfen, in der Musikszene Fuß zu fassen. Kollegin Sandra Hofer hat mit dem Präsidenten Bertrand Riese gesprochen, der zufällig auch der Sänger der Band Shanti Power ist und deswegen auch weiß, wie es nach oben geht.
1: Der Verein hat jetzt erst seit ein paar Monaten angefangen und der Heil kümmert sich darum, dass man mit jungen Leuten, also Jugendlichen hauptsächlich, so bei den 15 aufwärts, mit ihm die Musik machen, aber auch Kunst, Rap-Texte schreiben, Lieder aufnehmen, produzieren lernen, alles mögliche eigentlich und vor allem ihm ein Selbstbewusstsein geben und schauen, dass sie an sich glauben und weil wir halt den Verein sein, alle wir in einer Erfahrung haben, eine gute, können wir ihnen auch helfen, generell auf dem Weg, wenn sie, falls sie wollen, Künstler werden, von alles Mögliche zum Namen aussuchen, zum Marketing, zum wie man eine CD macht, wie man sich auf sozialen Medien präsentiert und so weiter.
2: Kann da jetzt einfach jeder vorbeikommen und dann mal linken, oder wie läuft das oben, denke, so, wenn sich jemand interessiert?
1: Jetzt im Moment ist jetzt einmal nur so, weil es hat mit dem Forum Prävention angefangen, so mal die Idee, einmal überhaupt die jungen Leute umzuwärmen und so weiter und so fort. Und deshalb im Moment läuft es so, dass sie sich beim Forum melden und dann durch ein Forum zu uns kommen. Aber das soll dann in die Jahre dann sich auch nochmal ausbauen. In so einer Zukunftsvision ist das meines Tages eine eigene Räumlichkeit noch mehr ausbauen und so weiter und so fort. Aber im Moment läuft das also so, dass man sich eben beim Forum Prävention meldet. Man kann sich auch bei uns halt so melden und dann kommt man irgendwie zu uns. Meistens ist das jetzt gerade so, dass es sehr passend bei allen läuft. Das heißt, ein Junge hat eine Gaudi und ihm gefällt es und sagt dann die Nächsten und so weiter. Deswegen brauchen wir jetzt mal in Anfangs im Verein hauptsächlich Budget und so weiter, damit man das jetzt einfach noch besser professionell ausbauen können, dass wir dann in Zukunft fast schon wie ein Label agieren könnten für die jungen Leute. Aber ein Label, das ihm ja nichts kostet und das von ihm ja nichts will, weil so viel auch Jugendlichen Depression ist und Unsicherheiten und so weiter und so fort, tut es in die jungen Leute voll gut, wenn sie an sich glauben und etwas finden, was sie gern tun.
0: Und vor allem eine Aufgabe haben in diesem Fall, eben gemeinsam Musik zu machen, die einem ja vielleicht gerade in den richtigen Momenten richtig nach vorne bringt. Wer sich direkt mit Bertrand Riese oder auch der Alto Piano Arts Academy vernetzen möchte, hat dazu schon bald Gelegenheit beim Miracle Hill Festival am 19. September in Unterrinn am Ritten. Da sind die nämlich vor Ort, er auch selber, und freut sich auf den Austausch mit jungen Musikerinnen und Musikern und allen, die eben auch sonst Interesse an der Südtiroler Musikszene so haben. Und wer weiß, vielleicht ist ja auch dann der Weg irgendwann einmal zu uns hier ins Radio relativ klein. Kleiner, als man es vielleicht irgendwie denken würde.
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heutigen 11. September, den müssen wir uns natürlich auch noch mal etwas genauer anschauen. Denn da steht bei uns am Kalenderblatt gleich mehreres, nämlich keine Nachrichten sind richtig gute Nachrichten. Und auch wenn wir da jetzt schon von Nachrichtenredaktion nicht ganz so viel Freude machen. Zum einen ist heute eben dieser Tag, weil die Idee dahinter einmal bewusste Pause von schlechten Schlagzeilen, Krisen und Katastrophen machen soll. Also Fernseher aus, Handy weg und einfach mal nichts davon mitbekommen. Ja, ganz egal, wer welche Wahl gewonnen hat und welche neue Lüge erzählt hat, sondern einfach mal Handy weg. Ja. Und die Antenne hören. Und bei den Nachrichten einfach kurz leise machen und dann wieder laut. So zum Beispiel. Ja. Oder ruhig dranbleiben. Je nachdem. Auf jeden Fall, die Nachrichten gehören dazu. Was haben wir heute noch? Es ist vielleicht auch eine kleine schlechte Nachricht für all jene, die jetzt das Bett heute in der Früh nicht aufgebettet haben. Denn es ist der heutige Mach-Dein-Bett-Tag. Und tatsächlich gibt es Menschen, die darauf schwören, dass genau das den Start in den Tag verbessert. Gleich nach dem Aufstehen, zack, kleine Aufgabe erledigt. Und schon fängt der Tag gut an. Also das Schlafzimmer schaut dann ordentlich aus. Und dementsprechend kann man sich am Abend einfach freuen, in ein gemachtes Bett zu legen. Andere sagen wiederum, erstmal lüften. Und so, deswegen lass das mal liegen und kann ich am Abend immer noch machen. Ja, meistens zieht man es ja einfach wieder drüber und gut. Also ich bin Team, mach das Bett. Wenn es nicht schon gemacht ist, mache ich das Bett, bevor ich irgendwie rausgehe. Doch, das gehört dazu, finde ich schon. Also, ganz egal, wie es bei euch heute in der Früh gestartet ist, zum Morgen, ob gemachtes Bett oder nicht, das Wichtigste gibt es gleich bei uns, nämlich dann zur vollen Stunde um 9 Uhr. Ob die Nachrichten dann heute in der Früh für euch Good Vibes sind oder eher Bad Vibes, es liegt ganz bei euch. Kurz abdrehen und dann wieder lauter machen, bis die Musik wieder kommt. Ganz einfach. So kommen wir gut durch den heutigen 11. September zum recht ungewöhnlichen Aktionstag. Keine Nachrichten sind gute Nachrichten.

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2: Der Tankrabatt geht weiter. Südtirols Bauern setzen weiterhin auf die Almen. Das Wetter, es wird sonnig. Ich bin Wilhelm Schatzer. Guten Morgen.
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2: Der Tankrabatt ist jetzt doch noch einmal verlängert worden, und zwar bis zum 17. September, also bis nächsten Donnerstag. Der Rabatt von 17 Cent pro Liter Diesel wäre sonst um Mitternacht ausgelaufen. Bis nächste Woche soll nun weiter an gezielteren Hilfen gearbeitet werden. In Zukunft sollen Tankrabatte stärker nach dem Einkommen der Verbraucher gestaffelt werden. Südtirols Bauern setzen weiterhin auf die Almen. Fast 5000 Ansuchen um eine Weideprämie sind heuer beim Land bisher eingegangen. 200 Euro pro Großvieheinheit gibt es. Voraussetzung ist, dass die Tiere mindestens 60 Tage auf einer Alm verbracht haben. Der SVP-Landtagsabgeordnete Franz Locher sieht darin nicht nur eine Unterstützung für die Bauern, sondern mit der Beweidung werde auch Naturgefahren vorgebeugt. Betriebskitas sind ein wertvoller Teil in der Kleinkinderbetreuung in Südtirol. 26 solche Betriebskitas gibt es. Sie sind von Unternehmen eingerichtet worden. Fast 500 Kinder werden dort betreut. Familienlandesrätin Rosemarie Palmer hat die Betriebskita im Walterpark in Bozen besucht, die seit einem halben Jahr offen hat. 30 Plätze gibt es dort. Finanziert werden Betriebskitas ähnlich wie auch Gemeindekitas vom Land, den Eltern und dem Arbeitgeber. Es war der bislang tödlichste Terroranschlag der Geschichte. Heute vor 25 Jahren haben islamistische Terroristen zwei Passagierflugzeuge entführt und sie in die Türme des World Trade Centers in New York gesteuert. In den USA gibt es verschiedene Gedenkveranstaltungen. Unter anderem werden vor Ort die Namen der fast 3000 Opfer verlesen. Anne Pollmann in New York, wie schaut's denn heute dort aus, wo früher einmal die Zwillingstürme standen?
4: Also dort, wo früher die Türme standen, sind jetzt tiefe Becken eingelassen, in die permanent Wasser läuft, und an den Rändern sind die Namen der Verstorbenen eingraviert. Das ist schon eindrücklich. Ich denke auch für die Leute, die nicht den Tag am Fernseher oder eben direkt vor Ort miterlebt haben. Heute sind es etwa 100 Millionen Amerikaner, die keine aktive Erinnerung an diesen Tag haben.
2: Eine Strafe der besonderen Art ist in Venedig ausgestellt worden. Ein junger Scooterfahrer hat einen Unfall vermieden, weil er in letzter Sekunde einem Fußgänger ausgewichen ist. Nun muss er 102 Euro Strafe zahlen, und zwar weil er dabei laut geflucht hat. Es gibt im italienischen Strafgesetzbuch einen Artikel, der es bei Strafe verbietet, gegen Gott zu fluchen. Wer dabei erwischt wird, muss eine Strafe zwischen 50 und 300 Euro zahlen. Einen Sonne-Wolken-Mix erwarten wir heute. Wie weit die Temperaturen ansteigen, gleich.
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1: 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Ein paar Restwolken müssen noch verschwinden. Es wird dann freundlich mit einer Mischung aus Sonne und Wolken. Und die Temperaturen steigen wieder. 20 bis 27 Grad werden es heute. Jetzt hat es 14 Grad in Auer, 12 in Brixen, 11 in St. in Taufers und 10 Grad in Laas. Am Wochenende wird es strahlend schön. Morgen ist es oft sogar wolkenlos. 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
3: Einen schönen guten Morgen wünscht Deborah Gärtner aus der Landesverkehrsmeldezentrale. Auf der Landesstraße Kaltern-Eichholz bei St. Josef Behinderungen nach einem Unfall. Auf der Finchgauer Staatsstraße in Richtung Reschen zwischen Forst und Döll im Tunnel steht ein defektes Auto. Brenner Staatsstraße. Bei Steg gibt es bei Bedarf eine Einbahnregelung von 9 bis 16.30 Uhr wegen Aufstellung neuer Steinschlagnetze. Finchgauer Staatsstraße. Bei Rabland gilt eine Einbahnregelung von 9 bis 12 und von 13 bis 16 Uhr wegen Fräs- und Asphaltierungsarbeiten. Kommen Sie gut ans Ziel.
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4: Um kurz nach 9. Wir sind jetzt drin, so langsam im Vormittag bei der Morgenshow. Und bevor wir musikalisch gleich nochmal etwas raushauen aus dem Studio, blicken wir auch nochmal auf die Bühne. Nämlich zu unserem speziellen Live-Moment, den haben wir heute gleich noch mit dabei für euch. Wir beschreiten da den Walk des Lebens, Walk of Life. Ja? Mehr dazu gleich noch, geschrieben von Marc Knopfler übrigens. Und sportlich geht es auch gleich noch zu. Heute entlang des Vormittags. Feinen Freitag, Südtirol.

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1: Ja, ganz kurz, Champions League, Bayern München, Roma, Como, Manchester United, die waren ja gestern zum Abschluss des ersten Spieltags im Einsatz. Wie die Partien ausgegangen sind, wir haben es ja schon gehört, in den Nachrichten zur Stunde. Und damit weiter zum restlichen Sport im Ticker. Ja, wir beginnen mit einer ziemlich ungewöhnlichen Trainergeschichte, nämlich dem Nationaltrainer Dick Advocaat von Curaçao. Wir erinnern uns, Curaçao, ja, interessant, WM-Geschichte, die da hingelegt haben, für manche Gänsehaut purgleich. Ja, und der ist mittlerweile 78 Jahre alt und bleibt. Ja, der Niederländer hat seinen Vertrag bis Sommer 2027 verlängert. Advocaat hatte Curaçao in diesem Jahr ja zur ersten WM-Teilnahme der Geschichte geführt. Nach dem 1:7 gegen Deutschland holte die kleine Karibikinsel beim 0:0 gegen Ecuador sogar den ersten WM-Punkt überhaupt. Und später haben sie ja dann auch noch etwas Geschichte geschrieben. Weiter zu den US Open. Da ist Carlos Alcaraz raus. Ja, der Spanier lieferte sich mit Ben Shelton ein echtes Tennis-Marathon-Match. 4,5 Stunden, 5 Sätze und Schluss war erst um 3.33 Uhr in der Früh. So spät ist bei den US Open überhaupt noch nie ein Match zu Ende gegangen. Shelton setzte sich schließlich dann im entscheidenden Tiebreak durch und trifft im Halbfinale auf seinen Landsmann Frances Tiafoe. Und auch bei den Frauen gibt es große Nachrichten. Elena Rybakina wird erstmals die Nummer 1 der Tenniswelt. Die Kasachin gewann nämlich ihr Viertelfinale gegen Zheng Qinwen in 3 Sätzen und steht damit erstmals im Halbfinale der US Open. Unabhängig wie das ausgeht, wird sie auf jeden Fall kommende Woche Arina Sabalenka von der Spitze der Weltrangliste der Frauen im Tennis ablösen. Und von New York bleiben wir gleich in den USA. Die NFL-Season, also Football, ist eröffnet und Titelverteidiger Seattle hat gleich für Spektakel gesorgt. Die Seahawks lagen gegen New England Patriots bereits mit 0:10 zurück und mussten früh den verletzten Quarterback Sam Darnold setzen. Trotzdem drehte Seattle die Partie noch und damit haben sie dann auch den Sieg geholt mit 13:10. Das Besondere ist, dass es gleich schon ein wahnsinniges Spektakel, dass die beiden aufeinandertreffen, noch bevor irgendwie Super Bowl oder sonstiges ansteht. Dementsprechend schon ein echter Kracher zu Beginn der NFL-Season. Und zum Schluss noch Basketball-WM der Frauen in Berlin. Es sorgt vielmehr eine Spielerin schon allein wegen ihrer Körpergröße für Staunen. Die Chinesin Zhang Ziu ist nämlich die größte Basketballfrau, die da in Berlin antritt, nämlich mit 2,23 Meter und erst 19 Jahre jung. Sie überragt damit selbst die größten Spielerinnen der USA deutlich und gilt in China bereits als Jahrhunderttalent. Und genau deshalb dürfte auch jetzt die Basketball-WM der Frauen in Berlin durchaus interessant.

0: sein, wenn es auch vielleicht manchmal etwas ist, ja, das uns da dazu führt, was abseits des Spielfeldes das Ganze interessanter macht. Also auf jeden Fall gerne reinschauen. Und damit war es das vom Sport. 2,23 Meter, da braucht man beim Basketball eigentlich überhaupt keine Sprungwaffen mehr, sondern einfach nur zack, einmal bitte reingreifen.
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12: Als Marc Knopfler diesen Song geschrieben hat, da wäre der bald gar überhaupt auf die B-Seite gekommen. Ja, beinahe. Marc Knopfler hat den Song nämlich über einen Straßenmusiker geschrieben. Sein Manager musste ihn erst einmal überzeugen, dass das Ganze wirklich gut ist und dass das eben zum Schluss auf das Album Brothers in Arms gehört. Damals war das nicht so klar, dass man über eine solche Geschichte eines Straßenmusikers schreibt. Ein paar Jahre später steht genau dieser Song eben vor einem riesigen Publikum in Rotterdam. 31. Mai 1992, dieser Auftritt der Dire Straits auf ihrer letzten großen Welttournee. Und daraus entstand später das Live-Album On the Night, wo wir heute mal reinhören jetzt mit Walk of Life und die Dire Straits.

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2: Einen schönen guten Morgen wünscht Deborah Gärtner aus der Landesverkehrsmeldezentrale. Auf der Landesstraße Kaltern-Eichholz bei St. Josef Behinderungen nach einem Unfall. Auf der Finchgauer Stadtstraße in Richtung Reschen zwischen Forst und Döll im Tunnel steht ein defektes Auto. Brenner Stadtstraße. Bei Steg gibt es bei Bedarf eine Einbahnregelung von 9 bis 16.30 Uhr wegen Aufstellung neuer Steinschlagnetze. Finchgauer Stadtstraße. Bei Rabland gilt eine Einbahnregelung von 9 bis 12 und von 13 bis 16 Uhr wegen Fräs- und Asphaltierungsarbeiten. Kommen Sie gut ans Ziel.
1: Und jetzt noch der Blick aufs Wetter um 9:30. Ja, der Hochsommer, der war ja kurz einmal vorbei, der Herbst hat kurz angeklopft und jetzt kommt nochmal der Spätsommer zurück sozusagen. Ja, heute am Freitag. Aber wir blicken da mal kurz auf das, was gestern so passiert ist, in Richtung Hochgebirge geschaut. Am Stilfser Joch hat die Kaltfront gestern sogar den ersten Schnee schon hinterlassen. Auf 2757 Meter ist das Mitte September. Allerdings nichts Ungewöhnliches. Besonders waren die Bilder trotzdem für diese Jahreszeit. Wer dort zum Beispiel die Wetterkameras sich angeschaut hat oder zum Beispiel auf X bei Dieter Peterlin reingeklickt hat oder auch auf Facebook, sieht eben, dass dort gestern das Ganze schon ziemlich angezuckert war. Ja, mit Schnee auch auf den Tischen und Bänken direkt am Bass. Ja, dementsprechend eben schon der erste kleine winterliche Besuch. Ja, heute am Freitag ist dabei dann dieser kleine Übergangstag in der Früh, eben noch deutlich frischer. Ja, ist mit der kurzen Hose schon kalt. Im Tagesverlauf wird es aber dann freundlich und wärmer. Und fürs Wochenende schaut es dann richtig gut aus. Viel Sonnenschein. Morgens zwar weiterhin frisch, aber am Nachmittag ja wieder spätsommerlich warm mit bis zu 26 oder 27 Grad. Vielleicht sogar noch mehr, die sich da rund um die Landeshauptstadt in Bozen ausgehen könnten. Dementsprechend vielleicht die Lido-Saison jetzt noch nicht ganz bis zum Schluss abschreiben. Vielleicht geht sich ja da trotzdem noch ein kleiner Abstecher aus. Das wär's doch.
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1: Und damit schauen wir noch weiter rein in die nächste halbe Stunde mit der Morgenshow. Schön, dass auch ihr heute uns mit dabei habt. Bei der Arbeit, vielleicht ja auch vor der Tür gerade irgendwo fleißig. Einen wunderbaren Freitag ins gesamte Land. Was übrigens heute bei uns im Land noch so los ist, unser Eventüberblick. Den holen wir uns gleich.
4: Guten Morgen.
1: Happy Freitag!

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3: Wer heute noch richtig Lust hat auf ursprünglichen Südtiroler Genuss, der ist bei unserem Überblick über das Land, was da so los ist. Auf jeden Fall richtig, im Rahmen der Arntaler Graukäs-Tage gibt es nämlich heute ab 16 Uhr auf der Nivesalm eine Vorführung rund um den Arntaler Graukäse. Das sind die 9. Arntaler Graukäsetage, die heute beginnen mit der Bäuerin Agnes Lahner. Die zeigt, wie der Graukäse überhaupt hergestellt wird. Anschließend darf verkostet werden. Auch sonst bieten die 9. Arntaler Graukäsetage natürlich einiges. Das Programm gibt es wie immer online. Der 19. Daschner Oktoberfesttag, der beginnt heute ebenfalls, nämlich mit dem Freitagsanstich. Otsaft ist in Daschner ab 20 Uhr im Vereinshaus Daschner. Warm-up-Fete mit DJ BC Beats. Und dazu gehört echte Oktoberfeststimmung, originales Festbier und umfangreiches kulinarisches Angebot, wie es sich gehört. In Dirndl und Lederhose raus und ab nach Daschner ins Vereinshaus. Los, Samisch, was los? Nämlich am Tschöckelberg wird heute ja mit dem Freitag gestartet und ordentlich ins Wochenende gefeiert. Der Flaserkirchtag zählt seit über 30 Jahren zu den großen Veranstaltungen dort. Und um 20.30 Uhr geht's auf der Chamonswies in Flas heute mit der Warm-Up-Party los. Für Musik sorgt DJ Fabi und dazu kommen noch Special Guest Kerner Corner. Morgen dann Kirchtagsstimmung ausgelassen auf der Chamonswies in Flas bis inklusive Sonntag. Und wir schauen auch noch ganz kurz zu unserem Kinotipp. Da schwingt sich heute Spider-Man mal wieder auf die Leinwand. Spider-Man Brand New Day läuft heute ab 20 Uhr im Kino im Bahnhof in Kaltern. Peter Parker ist wieder auf sich allein gestellt. Die Welt hat vergessen, dass es Spider-Man gibt. Seine Freunde und sein Support sind nämlich weg, bis plötzlich eine Bedrohung auftaucht und alle sich eben wieder an die freundliche Spinne aus der Nachbarschaft erinnern. Spider-Man Brand New Day. Heute ab 20 Uhr im Kino im Bahnhof in Kaltern.
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1: Und ich hoffe, ihr habt genau heute auch wieder das Beste gekriegt. Das ist die Morgenshow. Und damit verabschiede ich mich aus dieser Ausgabe heute. Einen richtig schönen restlichen Freitag nach Südtirol. Macht was Schönes aus diesem Wochenende. Es ist vielleicht das letzte richtig warme. Also genießt es auf jeden Fall. Wir hören uns dann am Montag wieder. Ab 6.30 Uhr stehen wir wieder gemeinsam auf mit der Morgenshow. Ich freue mich auf die nächste Woche. Schaltet auf jeden Fall ein. Es wird eine spezielle Woche. Brav bleiben und tschüss von eurem Simon.

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1: Dauerbaustelle Raumordnung. Landtag diskutiert über Änderungen. Die Zahl der Asylbewerber in der EU geht zurück. Und schönes Spätsommerwetter gibt's heute. Ich bin Wilhelm Schatzer. Schönen Vormittag.
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1: Im Landtag geht es heute wieder um das Raumordnungsgesetz. Landesrat Peter Brunner hat zahlreiche Änderungen vorgelegt. Zum Teil muss das Gesetz Raum und Landschaft an staatliche Neuerungen angepasst werden. Und zum Teil geht es auch um die Anpassung an die Realität. Die Opposition spricht von einer Dauerbaustelle. Die Grünen kritisieren, dass es zu viele Ausnahmen und Sonderregelungen gebe und auch diesmal wieder Änderungen vorgenommen werden, die klar auf Wünschen von Landwirtschaft und Tourismus basieren. Das Handwerk gehört nicht der Vergangenheit an, sondern kann eine treibende Kraft der Zukunft sein. Das sagt der Präsident des italienischen Handwerkerverbandes in Südtirol beim 50-Jahr-Jubiläum auf Schloss Sigmundskron. Dafür müsse das Handwerk Technologie, Automatisierung und künstliche Intelligenz nutzen. Und zwar auch deshalb, weil die Zahl der Mitarbeiter sinkt. Derzeit gehen in Südtirol 3.000 Menschen pro Jahr in Rente. In den nächsten 10 Jahren steigt diese Zahl auf 5.000 jährlich. Die Zahl der Asylbewerber in Europa geht zurück. Im ersten Halbjahr wurden nach Angaben der Europäischen Asylagentur insgesamt rund 330.000 Anträge gestellt. Das sind 17% weniger im Vergleich zum Vorjahr. Am meisten Anträge wurden in Frankreich gestellt, gefolgt von Italien mit 66.000 sowie Spanien und Deutschland. Die Blockade der Straße von Hormuz durch den Iran-Krieg treibt nicht nur die Öl- und Gaspreise in die Höhe, sondern auch die weltweite Nachfrage nach Kohle. Das berichtet die Internationale Energieagentur in Paris. Eigentlich sollte der Kohleverbrauch sinken, aber das Gegenteil ist der Fall. Michael Evers berichtet aus Paris.
3: Weil kaum noch Flüssiggastanker die Straße von Hormuz passieren, steigen Länder mit Gaskraftwerken auf Kohleverstromung um. Dadurch fällt der Kohleverbrauch in Europa, Japan, Korea und anderen Märkten höher aus als erwartet. Ob sich der Trend auch 2027 fortsetzt, hängt davon ab, ob die Meerenge weiter blockiert bleibt.
1: Die asiatische Hornisse breitet sich weiter aus. Jetzt wurde zum ersten Mal auch in Nordtirol ein Nest entdeckt. Das Nest wurde mit heißem Dampf behandelt. Damit werden die Hornissen und auch die Brut abgetötet. Die asiatische Hornisse ist eine Gefahr für Honig- und Wildbienen und andere Insekten. Und damit auch für die Landwirtschaft und die Artenvielfalt. Sonnig und spätsommerlich warm wird's heute. Gleich mehr zum Wetter.
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1: Rechtzeitig zum Wochenende wird's wieder schön. Heute gibt's Sonne und harmlose Wolken. Dazu feine Temperaturen von 20 bis 27 Grad. Jetzt hat es 16 Grad bei der Leinburg im Unterland, 13 in Weidbruck, 11 in Toblach und 15 Grad in Schlanders. Morgen Samstag wird's oft wolkenlos und auch am Sonntag gibt's viel Sonne.
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8: Schönen Vormittag aus der Landesverkehrsmeldezentrale. Kolonnenverkehr wegen Überlastung im Bustertal Richtung Brixen bei Kierns und zwischen Mühlbach und Schaps. Und auf der Brenner Staatsstraße bei Klausen staute sich in beiden Richtungen wegen einer Baustelle. Silke Andres wünscht allen unterwegs gute Fahrt.
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1: Schönen Vormittag aus der Landesverkehrsmeldezentrale. Kolonnenverkehr wegen Überlastung im Bustertal Richtung Brixen bei Kienz und zwischen Mühlbach und Schaps. Und auf der Brenner Staatsstraße bei Klausen staute sich in beiden Richtungen wegen einer Baustelle. Silke Andres wünscht allen unterwegs gute Fahrt.

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1: Ausfälle und Verspätungen auf Brennerbahnlinie. Politikerin und Bürgerrechtlerin Emma Bonino ist tot. Das Wetter recht sonnig. Ich bin Wilhelm Schatzer. Schönen Vormittag.
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1: Im Zugverkehr hat es heute wieder Probleme gegeben. Ein technischer Defekt am Bahnhof von Neumarkt war die Ursache. Dadurch kam es zu Ausfällen und Verspätungen auf der Brennerbahnlinie. Mittlerweile sind die Störungen behoben. Erst in den vergangenen Tagen hatte eine Mure in Pflersch den Zugverkehr im Wipptal beeinträchtigt. Im Landtag geht es heute wieder um das Raumordnungsgesetz. Landesrat Peter Brunner hat zahlreiche Änderungen vorgelegt. Zum Teil muss das Gesetz Raum und Landschaft an staatliche Neuerungen angepasst werden. Und zum Teil geht es auch um die Anpassung an die Realität. Die Opposition spricht von einer Dauerbaustelle. Die Grünen kritisieren, dass es zu viele Ausnahmen und Sonderregelungen gebe und auch diesmal wieder Änderungen vorgenommen werden, die klar auf Wünschen von Landwirtschaft und Tourismus basieren. Das Handwerk gehört nicht der Vergangenheit an, sondern kann eine treibende Kraft der Zukunft sein. Das sagte der Präsident des italienischen Handwerkerverbandes in Südtirol beim 50-Jahr-Jubiläum auf Schloss Sigmundskron. Dafür müsse das Handwerk Technologie, Automatisierung und künstliche Intelligenz nutzen. Und zwar auch deshalb, weil die Zahl der Mitarbeiter sinkt. Derzeit gehen in Südtirol 3.000 Menschen pro Jahr in Rente. In den nächsten 10 Jahren steigt diese Zahl auf 5.000 jährlich. Die frühere Ministerin und EU-Kommissarin Emma Bonino ist gestorben. Sie wurde 78 Jahre alt. Seit Jahren hatte Bonino gesundheitliche Probleme. Am Sonntag war sie in Rom ins Krankenhaus gebracht worden. Bonino gehörte über Jahrzehnte zu den bekanntesten politischen Persönlichkeiten in Italien. Sie war die führende Stimme der Radikalen. Bekannt wurde sie vor allem durch ihren Einsatz für Menschenrechte, Frauenrechte, Selbstbestimmung und internationale humanitäre Politik. Der Iran-Krieg und die Blockade der Straße von Hormuz treiben die Preise für Öl und Gas in die Höhe. Die Folge ist, dass die Nachfrage nach Kohle steigt und mehr Strom aus Kohlekraftwerken produziert wird. Die Internationale Energieagentur berichtet, dass der Kohleverbrauch in Europa, Japan, Korea, China und anderen Ländern steigt. Und das bedeutet auch mehr Treibhausgase. Schönes Spätsommerwetter haben wir. Gleich schauen wir auch auf die Temperaturen.
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1: Viel Sonne und ein paar harmlose Wolken. Es ist wieder fein. Auch die Temperaturen kommen auf 20 bis 27 Grad. Jetzt hat es 19 Grad in Meran, 16 in Oberfintel, 14 in St. Martin in Thurn und 18 Grad in Salon. Am Wochenende geht es sehr sonnig weiter. Morgen wird sogar oft wolkenlos.
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7: Einen schönen Vormittag wünscht Renate Stauder aus der Landesverkehrsmeldezentrale. Auf der Bustachtaler Straße kommt es in Fachrichtung Brixen zwischen St. Lorenzen und Kienz und zwischen Mühlbach und Schaps zu Kolonnenverkehr und Stau wegen Überlastung. Eine Einbahnregelung mit Wartezeiten wegen Arbeiten gibt es unter anderem auf der Gadachtaler Staatsstraße bei Zwischenwasser, auf der Brenner Staatsstraße bei Klausen und bei Steg, auf der Staatsstraße Klausen-Pontives bei Klausen und auf der Finchgauer Staatsstraße bei Rabland. Gute Fahrt!
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1: Einen schönen Vormittag wünscht Renate Stauder aus der Landesverkehrsmeldezentrale. Auf der Bustachtaler Straße kommt es in Fachrichtung Brixen zwischen St. Lorenzen und Kienz und zwischen Mühlbach und Schaps zu Kolonnenverkehr und Stau wegen Überlastung. Eine Einbahnregelung mit Wartezeiten wegen Arbeiten gibt es unter anderem auf der Gadachtaler Staatsstraße bei Zwischenwasser, auf der Brenner Staatsstraße bei Klausen und bei Steg, auf der Staatsstraße Klausen-Pontives bei Klausen und auf der Finchgauer Staatsstraße bei Rabland. Gute Fahrt!

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2: Schönen guten Tag, ich bin Stefanie Terzer. Automatisch mehr Geld für die Landesangestellten. Kommt die Inflationsanpassung auch in der Privatwirtschaft? Und wo bleibt die Polizei? Wie oft Feuerwehren bei Verkehrsunfällen den Job der Polizisten machen müssen? Alles wird ständig teurer. Treibstoff, Lebensmittel, Strom und Gas. Nur die Gehälter, die bleiben gleich. Die Gehälter der Landesangestellten allerdings werden ab 2027 wohl etwas nach oben gehen. Die Landesregierung diskutiert nämlich heute darüber, wie diese Gehälter ganz automatisch an die Inflation angepasst werden könnten. Wer in der Privatwirtschaft arbeitet, fragt sich vermutlich an dieser Stelle, was ist mit mir? Bekomme ich auch eine automatische Inflationsanpassung? Und die Antwort? Nein, vermutlich nicht. Philipp Moser, der Präsident des Handels- und Dienstleistungsverbandes HDS, warnt sogar davor.
3: Einen Automatismus einzuführen, das wäre in mehreren Punkten fatal. Grundsätzlich, Kaufkraft sichern ist ja wichtig und Löhne anzupassen. Aber Löhne können dauerhaft nur aus erwirtschafteter Wertschöpfung bezahlt werden und mit der Inflation schaffen wir keine Wertschöpfung.
2: Das Zeichen, das die Landesregierung mit diesem neuen Automatismus sendet, sei nicht gut, sagt Moser. So sieht es auch Alexander Rieper, der Präsident des Südtiroler Unternehmerverbandes.
4: Es beinhaltet Gefahren, wenn Löhne automatisch angeglichen werden. Und wir sehen das bei unseren Kollegen in Nordtirol. Wir haben uns da letzte Woche ausgetauscht. Die hatten in den letzten 3 Jahren Lohnsteigerungen, automatische wohlgemerkt, auch auf die effektiven Löhne, nicht nur auf die Grundlöhne, von bis zu 21%. Und da sind effektiv etliche Unternehmen in Schwierigkeiten, weil sie im internationalen Wettbewerb nicht mithalten. Können.
2: In der Privatwirtschaft ist es so, dass die Gewerkschaften den Grundlohn verhandeln, also das Minimum, das ein Arbeitnehmer bekommen muss. Dann gibt es noch den sogenannten Übertarif. Nennen wir es das Zuckerle, das Arbeitnehmer von ihren Chefs bekommen können. Das Problem, steigt der Grundlohn, sinkt meistens der Übertarif und am Ende verdienen viele trotz gestiegenem Grundlohn doch gleich viel. Der Gewerkschafter Alexander Pankeri vom SGB Chiesel rät deshalb allen Arbeitnehmern in der Privatwirtschaft, persönlich mit dem Chef zu verhandeln.
5: Momentan ist der Arbeitsmarkt relativ günstig für die Arbeitnehmer. Also es werden händeringend überall Arbeiter und Arbeiterinnen gesucht. Deswegen müssen die einzelnen Betriebe da allem standhalten und die Löhne umpassen, damit sie dann die Arbeitskräfte nicht verlieren.
2: In der Privatwirtschaft ist von automatischen Inflationsanpassungen noch keine Rede. Hier ist also weiterhin jeder seines Glückes Schmied. Und laut Moser und Rieper ist das auch kein Problem.
4: Natürlich sind wir schon jederzeit bereit, Leistungsträger besser zu bezahlen. Also wer mehr leistet, wird in der Privatwirtschaft im Normalfall auch mehr verdienen.
3: Wir wollen einen zufriedenen Mitarbeiter. Und ein Teil der Zufriedenheit ist auch das Gehalt. Und das Gehalt können wir mit unseren Mitarbeitern diskutieren.
2: Ob der Automatismus beim Land auch den Druck auf die privaten Arbeitgeber erhöhen wird, das wird sich in den nächsten Monaten zeigen. Der Unfall vom Mittwochabend auf der Schnellstraße Mebo war kein gewöhnlicher. Insgesamt 8 Autos waren darin verwickelt. Und ein Aufreger war er deshalb, weil weder Carabinieri noch die Polizei zum Unfallort gekommen sind. Angeblich war keine Streife verfügbar. Die Feuerwehr musste sich alleine um alles kümmern. Birgit Locher, das ist kein Einzelfall.
6: Nein, das kommt öfter vor, eher aber bei kleineren Unfällen. Das sagt Stefan Zelger, der Kommandant der Freiwilligen Feuerwehr Darlan.
7: Hin und wieder geschieht es, dass auch bei einem kleinen Unfall, wo eigentlich ein Auto involviert ist und wo eigentlich keine Verletzte sein oder kein Sachschaden auf andere Sachen gemacht wird, beziehungsweise allein nur Sachschaden auf dem eigenen Fahrzeug ist, dann kommt es vor, dass die sich telefonisch melden und sagen, die kommen nicht da und es auch nicht der Bedarf ist.
6: Aber gerade bei großen Unfällen bräuchte es schon die Carabinieri oder die Polizei. Sie ermittelten dann den Unfallhergang und klären eventuelle Versicherungsfragen. Die Feuerwehrleute übernehmen diese Aufgaben nicht. Sie regeln höchstens den Verkehr. Mehr dürfen sie auch gar nicht tun, sagt der Landesfeuerwehrpräsident Martin König.
8: Ansonsten ist es für uns natürlich schwierig, weil das sind Aufgaben, die nicht die Feuerwehr zuständig sein, sondern die Behörden machen müssen. Wir eine Straße sperren, das steht nicht in unserer Kompetenz. Abschleppdienste organisieren, aber hauptsächlich dann gibt es versicherungstechnische Fragen und Probleme, wer schuld ist und wer die Schuld vorgibt. Und für das sind wir nicht zuständig und natürlich können wir da auch nichts machen in der Hinsicht.
6: Der Vorfall auf der Mebo dürfe nicht so einfach hingenommen werden, sagt die Sicherheitslandesrätin Uli Meier. Wenn die Polizei mit Personalmangel zu kämpfen hat, müssten die Streifen eben besser organisiert und aufgeteilt werden. Könnte in solchen Fällen die Ortspolizei einspringen? Nein, sagt Landesrätin Meier.
9: Die Lokalpolizeien, die werden gerade aufgebaut bzw. ausgebaut. Und jetzt zu verlangen, aufgrund dieses Ereignisses, dass die Lokalpolizeien die Dienste und die Pflichten der staatlichen übernehmen sollten, halte ich für nicht machbar. Denn dann sage ich ganz klar, dann wollen wir als Land Südtirol auch die alleinige Zuständigkeit für die öffentliche Sicherheit, wenn sie der Staat nicht mehr erfüllen kann.
6: Landesrätin Meier hat zusammen mit Landeshauptmann Kompatscher ein Schreiben an das Regierungskommissariat geschickt. Die Forderung, die Polizei soll die Feuerwehren bitte nicht mehr im Stich lassen.
10: Wenn extrem rechte Italiener zu Treffen von extrem rechten Deutschen aufrufen, dann muss man nicht lange auf Reaktionen warten. Gleich mehr dazu in unseren Kurznachrichten.
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10: Das Landesjugendtreffen der Südtiroler Freiheit sorgt für Aufregung. Und zwar, weil der Vorsitzende der AfD-Jugend aus Deutschland, Jean-Pascal Hohm, in Tramin dabei sein wird. Wilhelm Schatzer mit den Kurznachrichten.
15: Kurios in diesem Zusammenhang ist, dass jetzt sogar die italienische Rechtspartei Casa Pound zur Teilnahme an dem Treffen der jungen Südtiroler Freiheit morgen aufruft. Landesrat Philipp Bachhammer spricht von einem gefährlichen Spiel mit dem Feuer, was die rechten Gruppierungen in Südtirol derzeit aufführen. Der grüne Gemeinderat von Eppan, Felix von Wohlgemuth, sagt, es werde immer absurder. Und die Bewegung Bozen Solidale kündigt für morgen eine Gegenkundgebung in Tramin an. Im Zugverkehr hat es heute wieder Probleme gegeben. Ein technischer Defekt am Bahnhof von Neumarkt war die Ursache. Dadurch kam es zu Ausfällen und Verspätungen auf der Brennerbahnlinie. Mittlerweile sind die Störungen behoben. Erst in den vergangenen Tagen hatte eine Mure im Pflersch den Zugverkehr im Wipptal beeinträchtigt. Im Landtag geht es heute wieder um das Raumordnungsgesetz. Landesrat Peter Brunner hat zahlreiche Änderungen vorgelegt. Zum Teil muss das Gesetz Raum und Landschaft an staatliche Neuerungen angepasst werden. Und zum Teil gehe es auch um die Anpassung an die Realität. Die Opposition spricht von einer Dauerbaustelle. Die Grünen kritisieren, dass es zu viele Ausnahmen und Sonderregelungen gebe und auch diesmal wieder Änderungen vorgenommen werden, die klar auf Wünschen von Landwirtschaft und Tourismus basieren. Die frühere Ministerin und ehemalige EU-Kommissarin Emma Bonino ist im Alter von 78 Jahren in Rom gestorben. Sie hatte seit Jahren gesundheitliche Probleme und war erst am Sonntag ins Krankenhaus gebracht worden. Bonino gehörte jahrzehntelang zu den bekanntesten Persönlichkeiten der italienischen Politik. Sie hatte sich bereits in jungen Jahren für Menschenrechte und Frauenrechte eingesetzt. Später war sie die Stimme der Radikalen. Bonino wurde mehrfach ins EU-Parlament gewählt und war auch Europaministerin und Außenministerin. Die Carabinieri warnen vor dem Phänomen des falschen Carabiniere. Dabei geben sich die Betrüger als Angehörige der Sicherheitskräfte aus, um das Vertrauen meist von Senioren zu erschleichen. Sie erzählen, dass der Sohn oder ein Enkelkind in einen schweren Verkehrsunfall verwickelt sei und nur mit einer sofortigen Geldzahlung eine Verhaftung verhindert werden könne. In letzter Zeit habe es wieder mehrere Betrugsfälle mit dieser Masche gegeben. Die Carabinieri empfehlen, immer misstrauisch zu sein bei solchen Anrufen. Außerdem würden echte Carabinieri nie Geld oder Schmuck verlangen. Die Zahl der Asylbewerber in Europa geht zurück. Im ersten Halbjahr wurden nach Angaben der Europäischen Asylagentur insgesamt rund 330.000 Anträge gestellt. Das sind 17% weniger im Vergleich zum Vorjahr. Am meisten Anträge wurden in Frankreich gestellt, gefolgt von Italien mit 66.000 sowie Spanien und Deutschland.
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15: Heute ist der Ölpreis auf den höchsten Stand seit 4 Monaten gestiegen. Die Lage im Nahen Osten und rund um die wichtigsten Schifffahrtsrouten dort haben offenbar die Sorge vor Lieferengpässen geschürt und die Preise an den Weltmärkten angetrieben. Der Preis für Rohöl liegt jetzt bei über $100 pro Fass. In dieser Woche legte der Ölpreis damit um 13% zu. Jetzt unser Blick an die europäischen Börsen. Sowohl der deutsche DAX als auch der MIP-Index in Mailand legen beide zu.
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2: Heute ist das Wetter wieder schön und so soll es auch am Wochenende bleiben. Und diese sonnigen Tage werden Tausende nutzen, um eine Bergtour zu machen und die Aussicht von einem Gipfel aus zu genießen. Aber für manche endet so eine Tour leider tödlich. Heuer sind einige Bergsteiger nicht mehr zurückgekommen. Und dabei handelt es sich längst nicht nur um Flip-Flop-Wanderer. Birgit Locher, auch erfahrene und gut ausgerüstete Bergsteiger stürzen ab.
16: Ja, diese Woche ist ein deutscher Tourist tödlich abgestürzt, der die richtige Ausrüstung dabei hatte. Es braucht manchmal nicht viel, bis ein Unglück passiert. Ein falscher Tritt oder ein unachtsamer Moment reicht schon aus, sagt Thomas Hellriegel, der Chef der Bergrettung im Alpenverein Südtirol.
17: Sehr häufig ist es ja eigentlich so, dass relativ einfache Ursachen zugrunde liegen, wieso ein Unfall sehr oft auch schrecklich oder schlimm endet. Also an einer ungeeigneten Stelle, ein kleiner Stolperer oder ein Rutschen in einem steilen Gelände kann einfach schnell schon schlimme Folgen mit sich bringen. Und da ist es wirklich oft einmal vielleicht Pech, wenn man genau an dieser Stelle stolpert, wo man sonst eigentlich ohne Bedenken drüber geht.
16: Beim Bergsteigen ist der Grat zwischen Glück und Pech sehr schmal. Am Berg kann immer etwas passieren, ohne dass man selbst etwas falsch gemacht hat.
17: Das ist wirklich so. Also man spricht ja von dem sogenannten Restrisiko, das was es gibt beim Bergsteigen oder beim Unterwegssein in der Natur. Und es gibt zum Beispiel, sage ich jetzt, einen Steinschlag, der ist nicht vorhersehbar, insofern er von der Natur selbst ausgelöst wird. Und wenn man dann wirklich das Pech hat, diesem Steinschlag ausgesetzt zu sein, dann muss man sagen, dann ist es wirklich Pech, das was passiert ist.
16: Dass man von einer Bergtour eventuell nicht mehr zurückkommen kann, darüber muss man sich im Klaren sein. Besonders wenn man als Familienvater oder Mutter anspruchsvolle Touren macht oder klettert. Das weiß Simon Gietl aus Lutach nur zu gut. Er ist Bergführer und begeisterter Alpinist. Sein Ziel ist es, alt zu werden und seine 2 Kinder aufwachsen zu sehen. Das Klettern und Bergsteigen deshalb aufgeben würde er aber nicht.
18: Gleich unter Anführungszeichen, weil ich jetzt 2 Buben daheim habe, wäre ich sicher nicht einen Stand oder eine Tour anders aussichern gegenüber zu meinen Kindern, sondern schlussendlich ist ja mein Leben und ich schätze das Leben auch und ich finde es auch extrem wertvoll, das Leben zu haben und dementsprechend versuche ich auch auf das aufzupassen.
16: Laut dem letzten Jahresbericht der Bergrettung sind 44 Menschen am Berg ums Leben gekommen. In den meisten Fällen sind die Wanderer und Kletterer ausgerutscht oder gestolpert und deshalb abgestürzt.
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2: Heute gibt's einen recht freundlichen Mix aus Sonne und ein paar Wolken. Mit Regen ist heute kaum mehr zu rechnen und die Temperaturen, die erreichen heute noch Höchstwerte zwischen 20 und 27 Grad. Philipp Datarotti vom Landeswetterdienst. Schaut der Sommer am Wochenende noch ein

0: Morgen gibt's an dieser Stelle unseren Wochenrückblick mit den Themen, die uns in dieser Woche am meisten beschäftigt haben. Ich bin Stefanie Derzer. Haben Sie noch einen feinen Nachmittag.
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3: Schönen Mittag aus der Landesverkehrsmeldezentrale. Ich bin Manuel Scutellaro. Auf der Brenner Autobahn in Richtung Süden zwischen Bozen Süd und Neumarkt staut es ca. 4 Kilometer nach einem Unfall. In Richtung Norden staut es 2 Kilometer zurück. Auf der Brenner Staatsstraße bei Steg gibt es eine Einbahnregelung wegen Arbeiten an den Steinschlagnetzen. Es staut vor allem in Richtung Süden im Abschnitt Atzwang-Blumau. Und auf der Pustertaler Staatsstraße in Fahrtrichtung Brixen gibt es Staus wegen Überlastung zwischen Mühlbach und Schaps. Allen unterwegs, gute und sichere Fahrt.
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1: Polemik um Südtirol Auftritt von AfD-Politiker. Busunfall in der Schweiz. Polizei bestätigt 5 Todesopfer. Das Wetter ist schön und angenehm warm. Ich bin Sabrina Fleischmann. Grüß Gott.
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1: Das Landesjugendtreffen der Südtiroler Freiheit sorgt für Aufregung. Und zwar, weil der Vorsitzende der AfD-Jugend aus Deutschland, Jean-Pascal Hum, in Tramin dabei sein wird. Kurios ist, dass jetzt sogar die italienische Rechtspartei Casa Pound zur Teilnahme an dem Treffen der jungen Südtiroler Freiheit morgen aufruft. Landesrat Philipp Achammer spricht hingegen von einem gefährlichen Spiel mit dem Feuer, was die rechten Gruppierungen in Südtirol derzeit aufführen würden. Der grüne Gemeinderat von Eppan, Felix von Wohlgemuth, sagt, es werde immer absurder. Und die Bewegung Bozen Solidale kündigt für morgen eine Gegenkundgebung in Tramin an. Die Karabiniere warnen vor dem Phänomen des falschen Karabiniere. Dabei geben sich die Betrüger als Angehörige der Sicherheitskräfte aus, um das Vertrauen meist von Senioren zu erschleichen. Sie erzählen, dass der Sohn oder ein Enkelkind in einen schweren Verkehrsunfall verwickelt sei und nur mit einer sofortigen Geldzahlung eine Verhaftung verhindert werden könne. In letzter Zeit habe es wieder mehrere Betrugsfälle mit dieser Masche gegeben. Die Karabiniere empfehlen, immer misstrauisch zu sein bei solchen Anrufen. Außerdem würden echte Karabiniere nie Geld oder Schmuck verlangen. Klausen bekommt eine Schulmensa. Der Gemeinderat hat das Projekt genehmigt. Im Erdgeschoss der Mittelschule soll die Küche eingerichtet werden. Dafür wird die bestehende Schulküche modernisiert. Einen Stock darüber im Foyer wird der Essbereich angesiedelt. Schon derzeit essen dort die Mittelschüler, wenn sie Nachmittagsschule haben. Das Essen wird derzeit von einem Klausner Gasthaus angeliefert. In Zukunft sollen dann 600 Schüler der Mittelschule und der deutschen und italienischen Grundschule in mehreren Turnussen dort essen. Wenn alles klappt, könnte die Mensa ab dem kommenden Schuljahr in Betrieb gehen. Bei dem schweren Busunfall gestern in der Schweiz sind 5 Menschen ums Leben gekommen. Das hat die Polizei von Graubünden jetzt bekannt gegeben. 40 Menschen wurden zum Teil schwer verletzt. Albert Otti berichtet.
3: Ja, insgesamt waren 45 Menschen an Bord. Das heißt, es blieb niemand unverletzt. Das Unglück ist gestern im Engadin Tal im Osten der Schweiz passiert. Im Bereich einer Baustelle stieß das Fahrzeug gegen eine Leitplanke, kam von der Straße ab und stürzte neben der Fahrbahn um. Der Bus fuhr für ein niederländisches Reiseunternehmen. Die Touristen waren seit Montag unterwegs. Ihr Reiseziel war eigentlich Österreich. Gestern machten sie einen Abstecher in die Schweiz, der tragisch geendet hat.
1: Italien trauert um Emma Bonino. Die frühere Ministerin und ehemalige EU-Kommissarin ist im Alter von 78 Jahren in Rom gestorben. Bonino gehörte jahrzehntelang zu den bekanntesten Persönlichkeiten der italienischen Politik. Sie hatte sich bereits in jungen Jahren für Menschen- und Frauenrechte eingesetzt. Später war sie die Stimme der Radikalen. Bonino wurde mehrfach ins EU-Parlament gewählt. Sie war auch Europaministerin und Außenministerin. Die Sonne verwöhnt uns mit feinen Temperaturen. Gleich schauen wir auf das Thermometer.
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1: Im Großteil des Landes hat die Sonne das Kommando und sie wärmt am Nachmittag weiter auf. Die Temperaturen schaffen maximal 27 Grad im Etschtal. Aktuell messen wir in Bozen, Meran und in Brixen 23 Grad. In Bruneck sind es 19, in Schlanders 22. Sterzing meldet 17 und Wolkenstein 13 Grad. Morgen Samstag gibt es in der Früh stellenweise ein paar Nebelfelder und danach Sonne pur. Auch der Sonntag wird sonnig und warm mit wenigen harmlosen Schleierwolken.
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7: Guten Nachmittag aus der Landesverkehrsmeldezentrale. Auf der Brenner Autobahn in Richtung Süden zwischen Klausen und Neumarkt 10 Kilometer Stau nach einem Unfall. Und in beiden Richtungen zwischen Afi und Trient Süd Kolonnenverkehr wegen Überlastung. Gute Fahrt!

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1: Aktuelle Meldung aus der Landesverkehrsmeldezentrale. Auf der Pustertaler Stadtstraße bei Kienz ausgedehnte Staus nach einem Unfall. Fahren Sie vorsichtig.

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1: Wieder Änderungen am Raumordnungsgesetz. Klausen bekommt eine neue Schulmensa. Und das Wetter ist sonnig mit wenigen Wolken. Ich bin Sabrina Fleischmann. Guten Nachmittag.
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1: Das Raumordnungsgesetz bleibt eine Baustelle. Heute hat der Landtag wieder Änderungen genehmigt. Damit werden die Bestimmungen in Südtirol an das staatliche Salva-Casa-Dekret angepasst. Unter anderem geht es um die Sanierung von kleineren Bauvergehen und den Ausbau und die Wiedergewinnung von Dachböden. Neue Regeln gibt es außerdem für Wintergärten, Autoabstellplätze und Überdachungen im landwirtschaftlichen Gebiet sowie für Dienstwohnungen und Mitarbeiterunterkünfte. Die Opposition kritisiert die Änderungen als Aufweichung. Das Gesetz werde immer mehr zu einem Nudelsieb, sagen die Grünen. Die SVP hingegen verteidigt die neuen Bestimmungen. Sie würden weniger Bürokratie, mehr Rechtssicherheit und eine bessere Nutzung von bestehenden Gebäuden mit sich bringen. Eine gute Kondition, die richtige Ausrüstung und eine optimale Tourenplanung gehören zu einer Bergtour unbedingt dazu. Aber eine Garantie, dass nichts passiert, sind sie nicht. Auch erfahrene Bergsteiger kann es treffen. Oft braucht es nicht viel und schon ist das Unglück passiert. Das sagt Thomas Hellriegel, der Chef der Bergrettung im AVS.
3: An einer ungeeigneten Stelle ein kleiner Stolperer oder ein Rutschen in einem steilen Gelände kann einfach schnell schon schlimme Folgen mit sich bringen. Und da ist es wirklich oft einmal vielleicht Pech, wenn man genau an dieser Stelle stolpert, wo man sonst eigentlich ohne Bedenken drüber geht.
1: Auch ein Steinschlag ist zum Beispiel nicht vorhersehbar. Laut dem letzten Jahresbericht der Bergrettung sind 44 Menschen am Berg ums Leben gekommen. Klausen bekommt eine Schulmensa. Der Gemeinderat hat das Projekt genehmigt. Im Erdgeschoss der Mittelschule soll die Küche eingerichtet werden. Dafür wird die bestehende Schulküche modernisiert und einen Stock darüber wird der Essbereich angesiedelt. Schon derzeit essen dort die Mittelschüler, wenn sie Nachmittagsschule haben. In Zukunft sollen dann 600 Schüler der Mittelschule und auch der deutschen und italienischen Grundschule in mehreren Turnussen dort essen. Die Mensa soll schon ab dem kommenden Schuljahr in Betrieb gehen. Die Karabiniere warnen vor dem Phänomen des falschen Karabiniere. Dabei geben sich die Betrüger als Angehörige der Sicherheitskräfte aus, um das Vertrauen zu erschleichen, meist von Senioren. Sie erzählen, dass der Sohn oder ein Enkelkind in einen schweren Verkehrsunfall verwickelt sei und nur mit einer sofortigen Geldzahlung eine Verhaftung verhindert werden könne. In letzter Zeit habe es immer wieder mehrere Betrugsfälle mit dieser Masche gegeben. Die Karabiniere warnen, immer misstrauisch zu sein bei solchen Anrufen. Außerdem würden echte Karabiniere nie Geld oder Schmuck verlangen. Es ist ein sonniger und feiner Nachmittag. Die Einzelheiten zum Wetter gleich.
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1: Die Sonne leistet gute Arbeit und sie wärmt weiter auf. Aktuell messen wir in Brandsoll und in Fahren 24 Grad. In Burgstall sind es 25, in Franzensfeste 21 und Kaltern und Eiers im Finchgau melden 22 Grad. Der Samstag beginnt morgen stellenweise mit Nebelfeldern, danach wird es aber strahlend schön. Auch am Sonntag werden nur wenige harmlose Schleierwolken durchziehen und die Höchstwerte erreichen bis zu 28 Grad.
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8: Hier ist die Landesverkehrsmeldezentrale. Die Bustertaler Staatsstraße ist bei Kienz nach einem Unfall gesperrt. Der Stau reicht bis Oberfindl bzw. bis St. Lorenzen zurück. Brenner Autobahn. Richtung Süden zwischen Klausentrien Süd, Kolonnenverkehr und Stau wegen Überlastung. Stau gibt es auch auf der Brenner Staatsstraße Richtung Süden bei Klausen sowie zwischen Kardaun und Bozen Süd. Gute Fahrt!
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1: Renate Stauder mit einer aktuellen Meldung aus der Landesverkehrsmeldezentrale. Die Pustachtaler Staatsstraße wurde bei Kienz nach einem Unfall wieder für den Verkehr geöffnet. Es staut in beiden Richtungen. Auf der Brennerautobahn gibt es in Fachrichtung Süden zwischen Klausen und Trient Süd und in Fachrichtung Norden zwischen Affi und Trient Süd Kolonnenverkehr und Stau wegen Überlastung. Fahren Sie vorsichtig.
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1: Landtag sagt Ja zu neuen Bestimmungen im Raumordnungsgesetz. Bergrettung warnt, Restrisiko am Berg bleibt immer. Das Wetter ist und bleibt schön. Ich bin Sabrina Fleischmann, guten Nachmittag.
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1: Das Raumordnungsgesetz bleibt eine Baustelle. Heute hat der Landtag wieder Änderungen genehmigt. Damit werden die Bestimmungen in Südtirol an das staatliche Salva-Casa-Dekret angepasst. Unter anderem geht es um die Sanierung von kleineren Bauvergehen und den Ausbau und die Wiedergewinnung von Dachböden. Neue Regeln gibt es außerdem für Wintergärten und Autoabstellplätze im landwirtschaftlichen Grün sowie für Dienstwohnungen und Mitarbeiterunterkünfte. Die Opposition kritisiert das als Aufweichung. Das Gesetz werde immer mehr zu einem Nudelsieb, sagen die Grünen. Die SVP verteidigt die neuen Bestimmungen. Sie würden weniger Bürokratie, mehr Rechtssicherheit und eine bessere Nutzung von bestehenden Gebäuden bringen. Das Wetter am Wochenende wird schön und das wird auch wieder viele in die Berge locken. Eine gute Planung, Kondition und Ausrüstung sind dabei wichtig, aber alle Gefahren kann man damit nicht bannen. Oft reicht ein falscher Tritt oder ein unachtsamer Moment schon aus. Aber manchmal passiert ein Unglück auch, obwohl man selbst nichts falsch gemacht hat. Das sagt Thomas Hellregel, Chef der Bergrettung im AVS.
3: Man spricht ja von dem sogenannten Restrisiko, das was es gibt beim Bergsteigen. Und es gibt zum Beispiel, sage ich jetzt, einen Steinschlag, der ist nicht vorhersehbar, insofern er von der Natur selbst ausgelöst wird. Und wenn man dann wirklich das Pech hat, diesem Steinschlag ausgesetzt zu sein, dann muss man sagen, dann ist es wirklich Pech, das was passiert ist.
1: Laut dem letzten Jahresbericht der Bergrettung sind 44 Menschen am Berg ums Leben gekommen. Die Schule hat begonnen und damit auch die Arbeit der Schülerlotsen. In Bruneck sind es Kinder an vielen Trauerturm Emma Bonino. Sie ist heute im Alter von 78 Jahren in einem Krankenhaus in Rom gestorben. SVP-Senatorin Julia Unterberger würdigt Bonino als herausragende Persönlichkeit der italienischen Politik. Sie war eine leidenschaftliche Frau, die für ein freieres und gerechteres Land gekämpft habe, schreibt Unterberger. Bonino war für die Radikalen und später für die Partei Più Europa aktiv, als Ministerin im Parlament in Rom, im EU-Parlament und als EU-Kommissarin. Wir können im ganzen Land die Sonne genießen. Mehr zu den Temperaturen gibt's gleich.
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2: Die Sonne wird von ein paar Wolken begleitet, aber die Temperaturen sind richtig angenehm. Bei der Leimburg im Unterland und den Naturns werden aktuell 25 Grad gemessen. In Sinnig bei Meran sind es 26. Felders meldet kühlere 15 Grad. Und 20 sind es aktuell in Oberfintel. Auch morgen und am Sonntag gibt es viel Sonne und spätsommerliche Temperaturen.
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4: Einen schönen Nachmittag wünscht Renate Stauder aus der Landesverkehrsmeldezentrale. Die Bustachtaler Staatsstraße wurde bei Kienz nach einem Unfall wieder für den Verkehr geöffnet. Es gibt aber noch ausgedehnte Staus in beiden Richtungen. Zu Kolonnenverkehr und Stau wegen Überlastung kommt es auf der Brennerautobahn in Fahrtrichtung Süden zwischen Klausen und Trient Süd und in Fahrtrichtung Norden zwischen Affi und Trient Süd und auf der Brenner Staatsstraße in Fahrtrichtung Süden zwischen Kardaun und Purzen Süd. Noch ein Hinweis für Samstag. Wegen der Veranstaltung Sellerunder Bike Day sind von 9 Uhr bis 16 Uhr das Grönerjoch, das Sellerjoch und das Bordeauxjoch sowie der Campolongo Pass gesperrt. Gute Fahrt!
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1: Einen schönen Nachmittag wünscht Renate Stauder aus der Landesverkehrsmeldezentrale. Die Bustachtaler Staatsstraße wurde bei Kienz nach einem Unfall wieder für den Verkehr geöffnet. Es gibt aber noch ausgedehnte Staus in beiden Richtungen. Zu Kolonnenverkehr und Stau wegen Überlastung kommt es auf der Brennerautobahn in Fahrtrichtung Süden zwischen Klausen und Trient Süd und in Fahrtrichtung Norden zwischen Affi und Trient Süd und auf der Brenner Staatsstraße in Fahrtrichtung Süden zwischen Kardaun und Purzen Süd. Noch ein Hinweis für Samstag: Wegen der Veranstaltung Sellaronda Bike Day sind von 9 Uhr bis 16 Uhr das Grönerjoch, das Sellerjoch und das Bordeauxjoch sowie der Campolongo Pass gesperrt. Gute Fahrt!

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1: Keine Polizei nach Unfall auf der Mebo. Landesregierung legt Protest ein. Neue Regeln für Wintergärten und Ausbau von Dachböden. Das Wetter hat Sonne und Wolken zu bieten. Ich bin Sabrina Fleischmann. Guten Nachmittag.
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1: Der Unfall auf der Mebo am Mittwochabend sorgt weiter für Diskussionen. Denn weder die Karabiniere noch die Polizei sind zum Unfallort gekommen. Angeblich, weil keine Streife verfügbar war. Die Freiwillige Feuerwehr musste einspringen und hat protestiert. Sicherheitslandesrätin Uli Meier sagt, dieser Vorfall dürfe nicht so einfach hingenommen werden. Sie hat gemeinsam mit Landeshauptmann Kompatscher ein Schreiben ans Regierungskommissariat geschickt. In Zukunft müssten die Streifen besser organisiert werden, sagt sie. Und die Ortspolizei sei in solchen Fällen nicht zuständig.
3: Jetzt zu verlangen, aufgrund dieses Ereignisses, dass die Lokalpolizeien die Dienste und die Pflichten der staatlichen übernehmen sollten, halte ich für nicht machbar. Denn dann sage ich ganz klar, dann wollen wir als Land Südtirol auch die alleinige Zuständigkeit für die öffentliche Sicherheit, wenn sie der Staat nicht mehr erfüllen kann.
1: In den Unfall waren insgesamt 8 Autos verwickelt. 2 Menschen wurden dabei leicht verletzt, darunter ist auch eine schwangere Frau. Das Raumordnungsgesetz wird schon wieder nachgebessert. Der Landtag hat heute ein Paket von Änderungen genehmigt. Der Ausbau von Dachböden wird damit erleichtert. Wintergärten werden auch im Landwirtschaftsgebiet erlaubt. Und auch für Dienstwohnungen und Mitarbeiterunterkünfte gibt es neue Regeln. Und die Gemeinden können Gewerbezonen auch außerhalb der Siedlungsgrenzen ausweisen, wenn damit die Bevölkerung vor Staub und Lärm geschützt wird. Die Opposition kritisiert das. Landesrat Peter Brunner sagt aber, das sei kein Freibrief für neue Gewerbezonen auf der grünen Wiese. In Bozen ist es jetzt wieder Zeit für das traditionelle Kinderfestival. Es findet bis einschließlich Sonntag auf der Talferpromenade und im Garten der Sparkassenstiftung statt. Geboten wird ein buntes Programm für Familien, sagt Alexandra Reichecker von der Sparkassenstiftung.
4: 29 Stationen und über 50 hochqualifizierte Künstlerinnen und Künstler aus ganz Europa. Ein Zirkuszelt, Werkstätten, Musik und Naturerlebnisse.
1: Die meisten Angebote sind kostenlos, nur für einige wenige muss ein kleiner Beitrag gezahlt werden. Nach der verheerenden Sturzflut im Himalaya denkt Nepal an den Wiederaufbau. Und dafür braucht es viel Geld. Die Regierung schätzt die Kosten auf umgerechnet mehr als 4 Milliarden Euro. Nepal will um internationale Unterstützung bitten, auch für die Anpassung an den Klimawandel. Ein Gletscherabbruch hatte am 26. August die Sturzflut im Grenzgebiet zwischen Nepal und Tibet ausgelöst. Die riesige Flutwelle hat Häuser, Straßen und Wasserkraftwerke zerstört. Mehr als 1400 Menschen waren ums Leben gekommen, mehr als 5000 werden noch immer vermisst. Ein sonniges Wochenende erwartet uns, die genauen Aussichten gleich.
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1: Die Sonne hat nicht mehr ganz freie Bahn. Es mischen auch Wolken mit. Aber die Temperaturen sind immer noch fein. In Mühlen in Taufers und in Sarntein werden 20 Grad gemessen. 25 sind es in Schlanders, 24 in St. Martin in Passaia und 19 in St. Walburg in Ulten. Das Wochenende bringt uns schönes Spätsommerwetter mit viel Sonne und Höchstwerten bis zu 28 Grad.
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7: Schönen Freitagnachmittag aus der Landesverkehrsmeldezentrale. Ich bin Manuel Scutellaro. Auf der Brennerautobahn in Richtung Süden zwischen Bozen Süd und Rovereto Süd sowie in Fahrtrichtung Norden zwischen Verona und San Michele gibt es abschnittsweise Kolonnenverkehr und Stau wegen Überlastung. Und überlastet ist auch die Pustertaler Staatsstraße. In Fahrtrichtung Innichen gibt es Kolonnenbildungen und Staus zwischen St. Sigmund und Kienz sowie im Abschnitt Bruneck-Percher. Und der Funkelpass bleibt auf Olanger Seite wegen Asphaltierungsarbeiten gesperrt. Die Umleitung erfolgt über die Gardertaler Staatsstraße. Soweit die aktuellen Meldungen. Gute Fahrt!
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2: Schönen Freitagnachmittag aus der Landesverkehrsmeldezentrale. Ich bin Manuel Scutellaro. Auf der Brenner Autobahn in Richtung Süden zwischen Bozen Süd und Rovereto Süd sowie in Fahrtrichtung Norden zwischen Verona und San Michele gibt es abschnittsweise Kolonnenverkehr und Stau wegen Überlastung. Und überlastet ist auch die Pustertaler Staatsstraße. In Fahrtrichtung Innichen gibt es Kolonnenbildungen und Staus zwischen St. Sigmund und Kienz sowie im Abschnitt Bruneck-Percha. Und der Vogelpass bleibt auf Olanger Seite wegen Asphaltierungsarbeiten gesperrt. Die Umleitung erfolgt über die Gardataler Staatsstraße. Soweit der aktuelle

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1: Landesrat Brunner verteidigt Änderungen am Raumordnungsgesetz. Ein Unfall und keine Polizei. Das soll nicht mehr vorkommen. Das Wetter bleibt auch am Wochenende schön. Ich bin Sabrina Fleischmann. Guten Nachmittag.
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1: Das Raumordnungsgesetz wird schon wieder geändert. Der Landtag hat heute ein ganzes Paket genehmigt. Der Ausbau von Dachböden wird damit erleichtert. Wintergärten werden auch im Landwirtschaftsgebiet erlaubt und auch für Dienstwohnungen und Mitarbeiterunterkünfte gibt es Erleichterungen. Und die Gemeinden können Gewerbezonen auch außerhalb der Siedlungsgrenzen ausweisen, wenn damit die Bevölkerung vor Staub und Lärm geschützt wird. Die Opposition kritisiert das. Landesrat Peter Brunner sagt hingegen, das sei kein Freibrief für neue Gewerbezonen auf der grünen Wiese, sondern komme der Lebensqualität der Bevölkerung zugute. Nach dem Unfall auf der Mebo am Mittwochabend ist die Aufregung immer noch groß, denn weder die Karabiniere noch die Polizei sind zum Unfallort gekommen. Der Grund? Angeblich war keine Streife frei. Das ist aber kein Einzelfall. Es passiert öfters, dass die Ordnungskräfte nicht zu einem Unfall kommen. Das sagt Stefan Zelger, Kommandant der Freiwilligen Feuerwehr Tellern.
3: Hin und wieder geschieht es, dass auch bei einem kleinen Unfall, wo eigentlich ein Auto involviert ist und wo eigentlich kein Verletzter sein oder kein Sachschaden auf andere Sachen gemacht wird, dann kommt es vor, dass die sich telefonisch melden und sagen, die kommen nicht da und haben auch nicht der Bedarf ist.
1: Sicherheitslandesrätin Uli Meyer kritisiert die Ordnungskräfte. Sie sagt, das dürfe nicht noch einmal passieren. Sie hat zusammen mit Landeshauptmann Kompatscher ein Schreiben an das Regierungskommissariat geschickt. Gemeinsam soll eine Lösung gefunden werden. Der Finchker Naturfotograf Philipp Ecker hat eine weitere Auszeichnung bekommen. Er hat bei einem internationalen Wettbewerb in den USA mit seinem Foto von zwei jungen Uhus in seiner Kategorie gewonnen. Gemacht wurde das Foto an einem Brutplatz im Finchgau. Bereits im letzten Jahr hatte Ecker bei dem Wettbewerb in Kalifornien mit einer Aufnahme vom Ätna auf Sizilien den Publikumspreis erhalten. Und seine Fotos sind auch schon in großen internationalen Museen ausgestellt worden. In Bozen hat das traditionelle Kinderfestival seine Tore geöffnet. Auf der Talferpromenade und im Garten der Sparkassenstiftung wird bis einschließlich Sonntag ein buntes Programm für Familien angeboten. Es sind insgesamt 29 Stationen mit Musik, Theater, Werkstätten und einem Zirkus. Nach der verheerenden Sturzflut will Nepal den Wiederaufbau in Angriff nehmen. Die Regierung schätzt die Kosten auf umgerechnet mehr als 4 Milliarden Euro und hofft auf internationale Unterstützung. Ein Gletscherabbruch hatte am 26. August die Sturzflut im Grenzgebiet zwischen Nepal und Tibet ausgelöst. Mehr als 1400 Menschen sind ums Leben gekommen, mehr als 5000 werden noch immer vermisst. Das Wochenende bringt uns viel Sonne. Die Einzelheiten zum Wetter gleich.
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1: Die Webcams zeigen viel Blau am Himmel und nur wenige harmlose Wolken. Auch die Temperaturen haben weiter zugelegt. In Auer werden jetzt 26 Grad gemessen, in Barbian sind es 24, Bruneck meldet 21, In Franzensfeste sind es 19, in Burgstall 27 und in Jenisien werden aktuell 21 Grad gemessen. Auch das Wochenende bringt uns viel Sonne und spätsommerliche Temperaturen. Die Höchstwerte schaffen am Sonntag sogar bis zu 28 Grad.
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8: Guten Nachmittag wünscht Deborah Gartner aus der Landesverkehrsmeldezentrale. Auf der Brenner Autobahn gibt es abschnittsweise Kolonnenverkehr und Stau wegen Überlastung in Richtung Norden zwischen Verona Nord und San Michele, in Richtung Süden zwischen San Michele und Affi. Und immer in Richtung Süden zwischen Bozen Süd und San Michele, 4 Kilometer Stau nach einem Unfall. Auf der Pustertaler Staatsstraße kommt es in Richtung Inichen zwischen St. Simon und Kirn sowie zwischen Bruneck und Bercher wegen Überlastung zu Stau. Bei der Ostzufahrt von Bruneck sind die Zufahrtsrampen heute von 18 bis 5 Uhr wegen Asphaltierungsarbeiten gesperrt. Die Umleitung führt über den Nordring. Auch die Umfahrung von Mühlbach ist nachts von 20 bis 6 Uhr wegen Arbeiten im Tunnel gesperrt. Hier wird über die Landesstraße durch Mühlbach umgeleitet. Allen unterwegs eine gute und sichere Fahrt.
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1: Guten Nachmittag wünscht Deborah Gärtner aus der Landesverkehrsmeldezentrale. Auf der Brenner Autobahn gibt es abschnittsweise Kolonnenverkehr und Stau wegen Überlastung in Richtung Norden zwischen Verona Nord und San Michele, in Richtung Süden zwischen San Michele und Affi. Und immer in Richtung Süden zwischen Bozen Süd und San Michele, 4 Kilometer Stau nach einem Unfall. Auf der Pustertaler Staatsstraße kommt es in Richtung Inichen zwischen St. Simon und Kirn sowie zwischen Bruneck und Bercher wegen Überlastung zu Stau. Bei der Ostzufahrt von Bruneck sind die Zufahrtsrampen heute von 18 bis 5 Uhr wegen Asphaltierungsarbeiten gesperrt. Die Umleitung führt über den Nordring. Auch die Umfahrung von Mühlbach ist nachts von 20 bis 6 Uhr wegen Arbeiten im Tunnel gesperrt. Hier wird über die Landesstraße durch Mühlbach umgeleitet. Allen unterwegs eine gute und sichere Fahrt.

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1: Gehälter steigen mit Inflation, aber nur im öffentlichen Dienst. 9/11, USA trauern um Opfer der Terroranschläge vom 11. September. Das Wetter des Wochenende bringt uns viel Sonne. Ich bin Sabrina Fleischmann, guten Abend.
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1: Die Gehälter im öffentlichen Dienst werden in Zukunft automatisch an die Inflation angepasst. Das hat die Landesregierung heute entschieden und einen eigenen Mechanismus dafür ausgearbeitet. Davon profitieren mehr als 44.000 Beschäftigte von Land, Gemeinden, Sanität, Seniorenheimen und Schulen. In der Privatwirtschaft wird so eine automatische Anpassung wohl nicht kommen. Davon geht Philipp Moser aus, Präsident des Handels- und Dienstleistungsverbandes HDS. Moser warnt sogar davor.
3: Einen Automatismus einzuführen, das wäre in mehreren Punkten fatal. Grundsätzlich, Kaufkraft sichern ist ja wichtig und Löhne anzupassen. Aber Löhne können dauerhaft nur aus erwirtschafteter Wertschöpfung bezahlt werden und mit der Inflation schaffen wir keine Wertschöpfung.
1: Die Gehälter sollten von den Unternehmen ausgehandelt und mit den Angestellten eventuell persönlich nachverhandelt werden. In Oettenbach im Sarntal ist am Nachmittag ein Brand ausgebrochen. Betroffen war das Sägewerk am Obermacherhof. Passanten hatten den Brand bemerkt, die Feuerwehr alarmiert und mit dem Löschen begonnen. Die Feuerwehren von Astfeld und Sarntein konnten die Flammen eindämmen und ein Übergreifen auf das Wohnhaus verhindern. 2 Tage nach einem Radunfall in Osttirol ist eine 58-jährige Urlauberin aus Italien in der Innsbrucker Uniklinik gestorben. Sie war auf dem Trauerradweg mit ihrem E-Bike gestürzt und hatte sich schwere Kopfverletzungen zugezogen, denen sie jetzt erlegen ist. Die Staatsanwaltschaft hat eine Obduktion angeordnet, um die genaue Todesursache zu klären. Die USA gedenken heute der Opfer des 11. September 2001. Die Terroranschläge jähren sich zum 25. Mal. Bei der Attacke auf das World Trade Center in New York und auf das Pentagon in Washington waren fast 3000 Menschen ums Leben gekommen. Tina Eck berichtet.
4: Präsident Trump sprach bei einer Gedenkveranstaltung am Pentagon. Man müsse im Terrorkampf stark und entschlossen bleiben, sagte er. An Ground Zero in New York war Trump mit seiner politischen Rede nicht willkommen. Dort gab es Schweigeminuten, Musik, Gesang, Glockenläuten und das traurige Verlesen der Namen tausender Opfer.
1: Die Politik in Italien trauert um Emma Bonino. Sie ist heute im Alter von 78 Jahren in Rom gestorben. Ministerpräsidentin Meloni hat angekündigt, dass sie mit einem Staatsbegräbnis geehrt werden soll. Auch SVP-Senatorin Jula Unterberger und die Südtiroler Grünen würdigen Emma Bonino als Kämpferin für Freiheit, Demokratie, Frauen und Menschenrechte. Bonino war in mehreren Parteien und politischen Bewegungen aktiv und gehörte seit Jahrzehnten zu den bekanntesten Persönlichkeiten der Politik in Italien. Der Sommer ist noch nicht ganz vorbei. Mehr zum Wetter gleich.
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1: Die Sonne macht noch gute Arbeit und auch die Temperaturen sind angenehm. In Meran werden 26 Grad gemessen, in Naturn sind es 25, bei der Leimburg im Unterland 24 und Eyers im Finchgau meldet 22 Grad. Auch das Wochenende bringt uns strahlenden Sonnenschein und es wird noch eine Spur wärmer. Am Sonntag schaffen die Temperaturen bis zu 28 Grad.
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8: Hier ist die Landesverkehrsmeldezentrale. Brenner Autobahn in Richtung Süden zwischen Bozen Süd und Neumarkt. 2 Kilometer Stau nach einem Unfall. Und zwischen Neumarkt und Affi Kolonnenverkehr wegen Überlastung. Kolonnenverkehr wegen Überlastung gibt es auch auf der Brenner Staatsstraße Richtung Süden zwischen Kardaun und Bozen Süd. Auf der Finchgauer Staatsstraße Richtung Reichen zwischen Voss und Döll staute sich. Grund ist ein defektes Fahrzeug. Gute Fahrt!

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1: Hier ist die Landesverkehrsmeldezentrale. Brenner Autobahn in Richtung Süden zwischen Bozen Süd und Neumarkt. 2 Kilometer Stau nach einem Unfall. Und zwischen Neumarkt und Affig Kolonnenverkehr wegen Überlastung. Kolonnenverkehr wegen Überlastung gibt es auch auf der Brenner Staatsstraße Richtung Süden zwischen Kardaun und Bozen Süd. Auf der Finchgauer Staatsstraße Richtung Reichen zwischen Voss und Döll staute sich. Grund ist ein defektes Fahrzeug. Gute Fahrt!

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1: Automatische Inflationsanpassung kommt nur für den öffentlichen Dienst. 25 Jahre Terroranschläge in den USA. Trump verteidigt den Irankrieg. Das Wochenendwetter lässt keine Wünsche offen. Ich bin Sabrina Fleischmann. Guten Abend.
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1: Die Gehälter im öffentlichen Dienst werden in Zukunft automatisch an die Inflation angepasst. Das hat die Landesregierung heute entschieden und ein Modell ausgearbeitet. Für die nächsten 3 Jahre sind insgesamt mehr als 260 Millionen Euro vorgesehen. Betroffen sind insgesamt 44.000 Beschäftigte im öffentlichen Dienst, nicht nur beim Land, sondern auch in den Gemeinden, beim Sanitätsbetrieb, in Seniorenheimen und in Schulen. In der Privatwirtschaft wird so eine Regelung aber nicht kommen. Davon geht Alexander Reper aus, Präsident des Südtiroler Unternehmerverbandes.
3: Es beinhaltet Gefahren, wenn Löhne automatisch angeglichen werden. Und wir sehen das bei unseren Kollegen in Nordtirol. Wir haben uns da erst letzte Woche ausgetauscht. Die hatten in den letzten 3 Jahren Lohnsteigerungen, automatische wohlgemerkt, auch auf die effektiven Löhne, nicht nur auf die Grundlöhne, von bis zu 21%. Und da sind effektiv etliche Unternehmen in Schwierigkeiten, weil sie im internationalen Wettbewerb nicht mithalten können.
1: Reber findet es besser, wenn die Gehälter zusammen mit den Angestellten angepasst werden. In Bozen ist die Stadtpolizei wieder gegen illegale Behausungen vorgegangen. Beim Bahnhof in Siegmundskron wurden mehrere Schlaflager abgebaut, danach wurde auch Müll entfernt. Auch ein Gebäude in der Schlachthofstraße wurde geräumt, in dem sich mehrere Obdachlose einen Schlafplatz gesucht hatten. Hilfsorganisationen kritisieren, dass bei den Räumungen auch die persönlichen Gegenstände der Obdachlosen entsorgt werden. Und es würden auch immer wieder neue Lager entstehen, weil die Menschen keine andere Möglichkeit haben, obwohl viele von ihnen arbeiten. Die USA gedenken heute der Terroranschläge vor 25 Jahren. Am 11. September 2001 waren bei der Attacke auf das World Trade Center in New York und auf das Pentagon in Washington fast 3000 Menschen ums Leben gekommen. US-Präsident Trump hat die Gedenkfeier in Washington genutzt, um den Irankrieg zu verteidigen. Der Iran sei ein Unterstützer des Terrors und werde nie eine Atomwaffe besitzen, sagte Trump. In New York war die Gedenkfeier anders, berichtet Christina Horsten.
4: Am Ground Zero, dem Ort der zerstörten Zwillingstürme in New York, lasen Angehörige die Namen der fast 3000 Getöteten vor. 25 Jahre sind die Terroranschläge nun her, aber es gibt immer mehr Menschen, die an den gesundheitlichen Folgen leiden, unter anderem, weil sie giftigen Rauch und Staub eingeatmet haben. Daran sind inzwischen mehr Menschen gestorben als an den Anschlägen selbst.
1: Der Iran bekommt Unterstützung von der Houthi-Miliz im Jemen. Sie hat strategisch wichtige Orte in der Meerenge Bab el-Mandab eingenommen und damit die Kontrolle über die wichtige Schifffahrtsstraße übernommen. Sie verbindet das Rote Meer mit dem Indischen Ozean. Eine Blockade könnte die Preise weiter steigen lassen und die Lage noch verschärfen. Es wird ein sonniges Wochenende, gleich mehr zum Wetter.
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1: Die Sonne verabschiedet sich langsam, aber die Temperaturen sind noch angenehm. In Gagazon werden 23 Grad gemessen. 20 sind es in Farm, 22 in Branzoll und 18 werden aktuell in Bruneck gemessen. Morgen gibt es in der Früh ein paar Nebelfälle, die sich aber schnell auflösen. Danach gibt die Sonne wieder Vollgas und sie wärmt auf bis auf 27 Grad. Auch der Sonntag wird schön und noch eine Spur wärmer.
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7: Aus der Landesverkehrsmeldezentrale begrüßt Sie Silke Andres. Auf der Bustertaler Staatsstraße ist die Umfahrung von Mühlbach von 20 Uhr bis 6 Uhr früh wegen Arbeiten im Tunnel gesperrt. Die Umleitung erfolgt durch Mühlbach. Und noch ein Hinweis für morgen Samstag. Wegen der Veranstaltung Sellerunder Bike Day sind von 9 bis 16 Uhr folgende Pässe gesperrt: Grönerjoch, Sellerjoch, Bordeaux-Joch und der Campolongo-Pass. Allen unterwegs seien die gute und sichere Fahrt.
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2: Aus der Landesverkehrsmeldezentrale begrüßt die Silke Andres. Auf der Bustertaler Staatsstraße ist die Umfahrung von Mühlbach von 20 Uhr bis 6 Uhr früh wegen Arbeiten im Tunnel gesperrt. Die Umleitung erfolgt durch Mühlbach. Und noch ein Hinweis für morgen Samstag. Wegen der Veranstaltung Sellerunder Bike Day sind von 9 bis 16 Uhr folgende Pässe gesperrt. Grönerjoch, Sellerjoch, Bordeaux-Joch und der Campolongo-Pass. Allen unterwegs seien die gute und sichere Fahrt.

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